0: Laut Märkischer Allgemeinen starben eine 18-jährige Schülerin und ein 30-jähriger Mann. Ein 19-Jähriger wurde festgenommen. Er soll der Ex-Freund der Schülerin sein. Sowohl die Bayern als auch der BVB treffen in der neuen Champions-League-Saison auf Arsenal London. Die Briten schaffen es zuletzt bis ins Finale. Auch Leipzig trifft in der Ligaphase mit Man City und Real Madrid auf absolute Top-Teams. Stuttgart spielt unter anderem gegen Atletico Madrid.
1: Das ist das Wichtigste für den Moment. 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
2: Mehr Wolken als Blau gibt es heute erstmal. Und am Nachmittag wird es dann öfter nass mit Schauern und vereinzelt auch Gewittern. Da sind kurz mal Sturmböen drin. Dazu werden es maximal 22 bis 25 Grad. Morgen geht's mit Sonne und Wolken weiter. Am Abend kommt Regen dazu und es schafft bis zu 26 Grad.
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0: habe den Hype von Anfang an miterlebt. Mola Adebisi über Backstreet Boys. We've got it going on.
1: Es war 1995, 96, da kam eine neue Band und ich kann mich daran erinnern, die waren im Interview und alle Stars waren Backstage und da sagte der Moderator, okay, ihr singt doch mal kurz a cappella und dann haben die von Boys to Men End of the Road gesungen und da wussten wir alle, ab jetzt, eine neue Zeitrechnung ist angebrochen, die Backstreet Boys sind da. Die sind auf die Bühne gegangen, keiner kannte die. Also das erste Konzert in Deutschland habe ich anmoderiert. Sag ich, hier sind die Backstreet Boys, but we've got it going on. Und die sagen, we've... 15.000 Menschen in der Halle haben alle geguckt, die können ja richtig singen. Und dann war es das. Und dann ist der Hype geboren gewesen. Also das ist für mich so Backstreet Boys, die ersten Sekunden. Ich war mit dabei, wie der Hype begonnen hat.

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1: Mehr Wolken als Blau gibt es heute erstmal. Und am Nachmittag wird es dann öfter nass mit Schauern und vereinzelt auch Gewittern. Da sind kurz mal Sturmböen drin. Dazu werden es maximal 22 bis 25 Grad. Morgen geht's mit Sonne und Wolken weiter. Am Abend kommt Regen dazu und es schafft bis zu 26 Grad. 90.

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1: Im Studio Cornelius Dreger. Rente, Steuern, weniger Bürokratie. Die Liste an Reformen ist lang und Union und SPD wollen bei der Umsetzung Gas geben. Bei einem zweitägigen Treffen beraten beide Fraktionen den weiteren Kurs. Die Koalition steht enorm unter Zugzwang, jetzt zu liefern. Die EU macht beim Jugendschutz auf Facebook und Instagram Druck auf Meta. Nach dem Vergleich mit mehr als 30 US-Bundesstaaten fordert Brüssel ähnliche Maßnahmen auch in Europa. Minderjährige müssten hier genauso geschützt werden wie in den USA. Nach der verheerenden Sturzflut in Nepal werden auch mehrere Deutsche vermisst. Mindestens 8 sind es, so die nepalesische Tourismusbehörde. Durch die Fluten kamen bislang fast 400 Menschen ums Leben. Mehr als 1000 werden vermisst, darunter viele Touristen. Der SC Freiburg spielt auch diese Saison international. Auch im Quali-Rückspiel für die Conference League schlugen die Freiburger Motherwell aus Schottland deutlich. Endstand 4:1. Im Hinspiel hatte der SC die Tür in die Ligaphase mit einem 3:1 bereits weit aufgestoßen.
0: Das ist das Wichtigste für den Moment. 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
2: Mehr Wolken als Blau gibt es heute erstmal. Und am Nachmittag wird es dann öfter nass mit Schauern und vereinzelt auch Gewittern. Da sind kurz mal Sturmböen drin. Dazu werden es maximal 22 bis 25 Grad. Morgen geht's mit Sonne und Wolken weiter. Am Abend kommt Regen dazu und es schafft bis zu 26 Grad.

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1: Eigentlich ist Dr. Alban Zahnarzt, doch am Wochenende legt er als DJ auf und wird entdeckt. Kurz darauf landet er mit It's My Life seinen größten Hit. Die Botschaft? Niemand soll ihm vorschreiben, wie er zu leben hat. Der Song geht weltweit durch die Decke und Dr. Alban bleibt der Musik treu. 90s, 90s, 90s, 90s, 90s, 90s. It's My Life.

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1: Mehr Wolken als Blau gibt es heute erstmal. Und am Nachmittag wird es dann öfter nass mit Schauern und vereinzelt auch Gewittern. Da sind kurz mal Sturmböen drin. Dazu werden es maximal 22 bis 25 Grad. Morgen geht's mit Sonne und Wolken weiter. Am Abend kommt Regen dazu und es schafft bis zu 26 Grad.

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1: Im Studio Cornelius Dreger. Union und SPD wollen den weiteren Reformfahrplan abklären. Bei der zweitägigen Klausur der Koalitionsfraktionen geht es unter anderem um die Rente. Da will die SPD das Rentenpaket entschärfen, etwa mit Blick auf das geplante Aus der Rente mit 63. Bei der Einkommensteuer will die Union mehr Entlastung. Gibt es auch in Europa künftig einen besseren Jugendschutz bei Facebook und Instagram? Meta hat sich in den USA unter anderem zu Zeitbeschränkungen und Nachtsperren für Jugendliche verpflichtet. Die EU-Kommission will das jetzt auch für Europa und droht andernfalls mit hohen Strafen. Nach der heftigen Flutwelle in Nepal werden weiter hunderte Menschen vermisst. Darunter sind auch mindestens 8 Deutsche, sagt die nepalesische Tourismusbehörde. Die Flut hatte ganze Dörfer mitgerissen und unter anderem auch einen Ort getroffen, von dem aus viele Trekkingrouten starten. Der SC Freiburg spielt auch diese Saison international. Auch im Quali-Rückspiel für die Conference League schlugen die Freiburger Motherwell aus Schottland deutlich. Endstand 4:1. Im Hinspiel hatte der SC die Tür in die Ligaphase mit einem 3:1 bereits weit aufgestoßen.
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2: Mehr Wolken als Blau gibt es heute erstmal. Und am Nachmittag wird es dann öfter nass mit Schauern und vereinzelt auch Gewittern. Da sind kurz mal Sturmböen drin. Dazu werden es maximal 22 bis 25 Grad. Morgen geht's mit Sonne und Wolken weiter. Am Abend kommt Regen dazu und es schafft bis zu 26 Grad.
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0: Oli P. über Ace of Base, All That She Wants.
1: Ace of Base, eine schwedische Hitmaschine. Sie haben uns in den 90ern so viele Hits geschenkt und ja, es war ganz, ganz knapp, weil es hätte fast nicht geklappt. Sie hatten ein Demo-Tape abgegeben mit All That She Wants. Wurde abgelehnt vom Produzenten. Er hat sich's im Auto angehört, im Kassettendeck im Auto. Und die Kassette wurde nicht mehr ausgespuckt. Und so musste er diesen Song relativ häufig auf dem Weg zur Arbeit hören. Hat sich dann in den Song verliebt

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1: Mehr Wolken als Blau gibt es heute erstmal. Und am Nachmittag wird es dann öfter nass mit Schauern und vereinzelt auch Gewittern. Da sind kurz mal Sturmböen drin. Dazu werden es maximal 22 bis 25 Grad. Morgen geht's mit Sonne und Wolken weiter. Am Abend kommt Regen dazu und es schafft bis zu 26 Grad.
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1: Im Studio Cornelius Dreger. Nach der Sturzflut im Himalaya warnt China vor neuen Überschwemmungen. Der See, der sich gebildet hat, könnte durch anhaltenden Regen in den kommenden Tagen über die Ufer treten. Helfer suchen im betroffenen Gebiet weiter nach Überlebenden. Mehr als 1400 Menschen werden noch vermisst. Die EU macht beim Jugendschutz auf Facebook und Instagram Druck auf Meta. Nach dem Vergleich mit mehr als 30 US-Bundesstaaten fordert Brüssel ähnliche Maßnahmen auch in Europa. Minderjährige müssten hier genauso geschützt werden wie in den USA. Frühaufsteher können das nächste Highlight am Himmel beobachten. Nach der Sonnenfinsternis zuletzt steht jetzt eine partielle Mondfinsternis in den Startlöchern. Dabei wird der Mond von der Erde verdunkelt und wirkt leicht rötlich. In Deutschland wird der Höhepunkt gegen kurz nach 6 erreicht. Der Fahrplan steht für die neue Saison der Fußball Champions League. Die Bayern haben für die Ligaphase unter anderem Arsenal und Man United zugelost bekommen. Dortmund kriegt es mit Inter Mailand zu tun, Leipzig trifft auf Real Madrid, Stuttgart auf Atletico. In weniger als 2 Wochen geht's los.
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1: Energieversorger müssen Kunden ausreichend informieren, bevor sie das Gas abdrehen. Das hat das Oberlandesgericht Frankfurt entschieden. Im konkreten Fall hatte ein Kunde seine Rechnungen noch nicht bezahlt und dann einen Mitarbeiter nicht in die Wohnung gelassen, als der das Gas abdrehen wollte.
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2: Viele Wolken gibt's heute Morgen und nachmittags wird's dann ungemütlicher. Es kommen Schauer runter und vereinzelt ziehen Gewitter auf mit Starkregen. Und bei so einem Gewitter kann's auch mal Sturmböen geben. Dazu liegen die Höchstwerte bei 22 bis 25 Grad. Am Wochenende geht's mit Sonne und Wolken weiter. Morgen zum Abend hin mit Regen, am Sonntag höchstens mal ein bisschen Regen.
0: Verkehr.
2: Nichts los auf den Straßen, aktuell freie Fahrt.
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4: Es ist kurz nach 5 an diesem Freitag, 28. August 2026. Guten Morgen, Deutschland. Hier ist Rob Green mit 90s, 90s Radio. Das machen wir montags bis freitags von 5 bis 10 zum Aufstehen mit dem coolen Sound der 90er. Und heute ist Freitag. Das heißt, wir starten jetzt hochoffiziell den 90s, 90s Rob Green Wochenend-Countdown. Nach Feierabend heute, je nachdem, ob heute Nachmittag oder heute Abend, ist endlich Weekend. Einiges zu tun heute. Unser erster E-Scooter geht raus. Wir quatschen mit euch über Decode mit Tom Wax. Sehr geile neue Folge. Alles an diesem Freitagmorgen hier bei 90s, 90s bis um 10.

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1: Rob Green, guten Morgen. Sobald ihr bei uns Scooter bei 90s, 90s Radio hört, solltet ihr hellwach sein. Denn dann könnt ihr euch die Chance auf einen ziemlich besonderen Niu E-Roller im 90s, 90s Style sichern. 45 km/h schnell und rund 3000 Euro wert. Von diesen Teilen gibt's aktuell gerade mal 3 Stück in ganz Deutschland von der letzten Runde. Scooter hören, Scooter fahren. Und heute um kurz nach 7 geht Scooter Nummer 4 raus. Das heißt, wir achten auf Songs von Scooter. Hyper, hyper.

0: Also, sobald ein gutes Song bei 90s Radio läuft, online gehen 90s.de. Und Vanessa hat uns eine WhatsApp geschickt, 040-55-41-90-90. Und ich höre raus, sie hat Bock auf das Ding.
1: Hi, hier ist die Vanessa. Also ich würde den Roller wahnsinnig gerne gewinnen, weil ich finde, dass ein bisschen 90er-Nostalgie und ein bisschen Freiheit auf zwei Räder einfach wahnsinnig gut zusammenpassen. Liebe Grüße aus Würzburg und ja, die Daumen sind gedrückt.
0: Viel Glück euch allen!
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1: Im Studio Anna Löwer. Die EU macht beim Jugendschutz auf Facebook und Instagram Druck auf Meta. Nach dem Vergleich mit mehr als 30 US-Bundesstaaten fordert Brüssel ähnliche Maßnahmen auch in Europa. Minderjährige müssten hier genauso geschützt werden wie in den USA. Kanzler Merz hat eine Zusammenarbeit seiner CDU mit der AfD ausgeschlossen. Vor der Sachsen-Anhalt-Wahl sagte er am Abend bei RTL, dass sich die Positionen beider Parteien deutlich unterscheiden. Unter anderem wirft er der AfD engste Beziehungen zum russischen Machthaber Putin vor. Nach der Sturzflut in Nepal läuft die internationale Hilfe an. Unter anderem die UNO stellt Geld für medizinische Hilfe und Trinkwasser bereit. Helfer suchen noch immer nach über 1400 Vermissten. Fast 400 Tote wurden geborgen. Der Fahrplan steht für die neue Saison der Fußball Champions League. Die Bayern haben für die Ligaphase unter anderem Arsenal und Man United zugelost bekommen. Dortmund kriegt es mit Inter Mailand zu tun, Leipzig trifft auf Real Madrid, Stuttgart auf Atletico.
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2: Energieversorger müssen Kunden ausreichend informieren, bevor sie das Gas abdrehen. Das hat das Oberlandesgericht Frankfurt entschieden. Im konkreten Fall hatte ein Kunde seine Rechnungen noch nicht bezahlt und dann einen Mitarbeiter nicht in die Wohnung gelassen, als der das Gas abdrehen wollte.
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3: Viele Wolken gibt's heute Morgen und nachmittags wird's dann ungemütlicher. Es kommen Schauer runter und vereinzelt ziehen Gewitter auf mit Starkregen. Und bei so einem Gewitter kann's auch mal Sturmböen geben. Dazu liegen die Höchstwerte bei 22 bis 25 Grad. Am Wochenende geht's mit Sonne und Wolken weiter. Morgen zum Abend hin mit Regen. Am Sonntag höchstens mal ein bisschen Regen.
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3: Im Moment ist alles frei auf den Straßen bei uns in Hessen. Keine Staus.
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5: Es gibt eine neue Folge von 90s, 90s Decoded mit Tom Wax. Er ist gleich bei mir in der Show. Es geht um The Mighty Dubcats, Magic Carpet Ride. Sehr geiler Song und sehr geile Folge von Decoded. Bis dahin Oasis, Don't Look Back in Anger und die damals neue Version von Casey and the Sunshine Band aus den 80ern mit Give It Up 93, neu gemacht von Cut and Move.

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1: Yes, mit Tom Wax. Das Ganze online bei YouTube. Einfach in der Suchleiste 90s, 90s decoded eingeben. Jetzt am Wochenende habt ihr vielleicht ein bisschen mehr Zeit, euch darum zu kümmern. Eine sehr geile Folge. Es geht um Magic Carpet Ride von den Mighty Dubcats. Tom Wax nimmt die Songs auseinander und erzählt:
2: Der Mann hinter dem Track ist Norman Cook, den wir auch schon als Fatboy Slim kennen. Und der hat hier wieder ein ordentliches Sample-Gewitter zusammengebastelt. Ein Bestandteil des Beatgerüsts stammt aus Love Insurance Policy von The Tramps aus dem Jahr 1979. Das bringt so das richtige Disco-Feeling rein. Aber das entscheidende Ding ist ein Sample von den Chakachas, eine belgische Band, die südamerikanisch geprägte Musik gespielt hat. In deren Track Yo Soy Cubano von 1970 finden wir die zentralen Elemente, die Magic Carpet Ride ausmachen. Hört mal!

0: auch dieses fast schon aufdringliche Ring-Ding-Ding-Ding steckt schon im Original und wurde für Magic Carpet Ride etwas runtergepitcht und gesampled. Belgische Latin-Musik aus den 70ern, Disco-Feeling und ein englischer Produzent baut daraus diesen 90s-Banger. Schon eine ziemlich spannende Mischung, wie ich finde.
1: Und eine sehr spannende Folge online, wie gesagt, bei YouTube. Einfach oben eingeben in der Suchleiste 90s Decoded.
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Der Nachfolgesong von What is Love? Hathaway's Live bei 90s 90s und jetzt aus dem 90s 90s Rock Radio in der App und im Web. Ein One-Hit-Wonder aus Neuseeland, damals 95. Aber was für eine mega erfolgreich. How bizarre. OMC.

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1: Im Studio Anna Löwer. Die EU macht beim Jugendschutz auf Facebook und Instagram Druck auf Meta. Nach dem Vergleich mit mehr als 30 US-Bundesstaaten fordert Brüssel ähnliche Maßnahmen auch in Europa. Minderjährige müssten hier genauso geschützt werden wie in den USA. Kanzler Merz hat eine Zusammenarbeit seiner CDU mit der AfD ausgeschlossen. Vor der Sachsen-Anhalt-Wahl sagte er am Abend bei RTL, dass sich die Positionen beider Parteien deutlich unterscheiden. Unter anderem wirft er der AfD engste Beziehungen zum russischen Machthaber Putin vor. Nach der Sturzflut in Nepal läuft die internationale Hilfe an. Unter anderem die UNO stellt Geld für medizinische Hilfe und Trinkwasser bereit. Helfer suchen noch immer nach über 1400 Vermissten. Fast 400 Tote wurden geborgen. An einer Schule im brandenburgischen Gosen-Neu-Zittau sind zwei Menschen getötet worden. Die Polizei geht von einer Beziehungstat aus. Ein 19-jähriger Verdächtiger wurde festgenommen. Laut Märkischer Allgemeiner soll es sich bei den Opfern um seine 18-jährige Ex-Freundin und um einen 30-jährigen handeln.
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1: Rheinmetall investiert in Hessen. Der Rüstungskonzern will über 260 Millionen Euro in sein Kasseler Werk und den Flughafen in Calden stecken. Unter anderem soll ein neues Logistikzentrum und ein Testzentrum für Drohnen entstehen. Dazu mehr als 1000 neue Arbeitsplätze.
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2: Viele Wolken gibt's heute Morgen und nachmittags wird's dann ungemütlicher. Es kommen Schauer runter und vereinzelt ziehen Gewitter auf mit Starkregen. Und bei so einem Gewitter kann's auch mal Sturmböen geben. Dazu liegen die Höchstwerte bei 22 bis 25 Grad. Am Wochenende geht's mit Sonne und Wolken weiter. Morgen zum Abend hin mit Regen, am Sonntag höchstens mal ein bisschen Regen.
0: Verkehr.
2: Es gibt gerade keine Staus, ihr kommt entspannt durch.
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4: Kurz nach 6 an diesem Freitag. Guten Morgen, Deutschland. Rob Green hier mit 90s, 90s Radio. Und wir schenken euch neben den E-Rollern auch noch bei Rob's Mix-Up das Spiel mit der KI, die 90s, 90s Summer Caps. Also, wir spielen gleich die olle KI, gibt uns veränderte Versionen von bekannten 90s, 90s Songs zurück. Ich spiele euch am Telefon ein Schnipsel vor und ich will von euch wissen, um welchen Song es sich handelt. Zu gewinnen, wie gesagt, die 90s, 90s Summer Caps. Jetzt online gehen, 90s. S90SDE. Wir spielen nach Robbie Williams und Freddie Mercury.

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1: Hallo?
0: Enrico, Rob Green, 90s Radio.
1: Ja, hallo.
0: Na du, wir haben schon mal gespielt, oder?
1: Auf jeden Fall.
0: Lagst du richtig oder ist es eine Revanche? Oder?
1: Nee, ich lag da richtig.
0: Gut, was hattest du damals gewonnen?
1: Die Socken.
0: Okay, und jetzt brauchst du ein 90s Summer Cap.
1: Passt voll dazu, ja.
0: Genau. Dann brauche ich dir das Spiel nicht erklären.
1: Genau, kenn alles.
0: Für alle, die das nicht kennen, darfst du es jetzt erklären.
1: Na, du machst gleich ein schönes Titelchen, was etwas verwirrtlich, sag mal so,
0: ja,
1: ist. Und ich muss erraten, was man interpretiert, was für ein Titel das ist.
0: Ganz genau, die olle KI, sie ist manchmal lieb, genau, manchmal nicht. Schauen wir mal, das hier, Enrico Kress aus Algermissen, ist dein Song.
1: Ja!
0: Yeah.
1: Das war ja ganz einfach.
0: Das kann ich ausmachen. Das war ja, also. Also, das war doch kein Spiel. Da hättest du dir gleich mal am Anfang an sagen können.
1: Ja.
0: Aber es gibt bestimmt Leute, die gerade zuhören, die sagen, das hätte ich nicht erkannt.
1: Das kann durchaus sein.
0: Du gewinnst ein 90s Summer Cap heute bei Rob's Mix-Up.
1: Da freue ich mich drüber.
0: Sehr schön, wir freuen uns, dass du dich freust. Vielen lieben Dank, dass du so lange 90s hörst. Und ja, bis bald, Enrico, ne?
1: Ja, auf jeden Fall, auf jeden Fall.
0: Bis dann, mein Lieber.
1: Ja, ciao.
0: Tschüss.
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0: Scooter hören, Scooter fahren. So heißt es bei 90s, 90s Radio. Als wir das letzte Mal im Herbst gespielt haben mit euch, gingen 3 von den E-Rollern raus im Wert von 3.000 Euro jeweils in den knalligen 90s, 90s Design. Das sind 3 Unikate, die in Deutschland im Moment rumfahren. Und heute um 7:15 geht E-Roller Nummer 4 raus. Das heißt, wir warten auf einen Song von Scooter hier bei 90s, 90s Radio. Sobald ihr den Song hört, geht ihr online 90s90s.de und tragt die Uhrzeit ein und mit ein bisschen Glück klingele ich bei euch durch und schenke euch die 3.000 Euro in Form eines sehr geilen E-Scooters, exklusiv von 90s, 90s Radio. Also, wir achten auf Songs von Scooter.
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1: Im Studio Anna Löwer. Gibt es auch in Europa künftig einen besseren Jugendschutz bei Facebook und Instagram? Meta hat sich in den USA unter anderem zu Zeitbeschränkungen und Nachtsperren für Jugendliche verpflichtet. Die EU-Kommission will das jetzt auch für Europa und droht anderenfalls mit hohen Strafen. Nach der Sturzflut im Himalaya warnt China vor neuen Überschwemmungen. Der See, der sich gebildet hat, könnte durch anhaltenden Regen in den kommenden Tagen über die Ufer treten. Helfer suchen im betroffenen Gebiet weiter nach Überlebenden. Die Zahl der Todesopfer ist auf fast 500 gestiegen. Mehr als 1400 Menschen werden noch vermisst. Am Landgericht Braunschweig geht es ab heute erneut um den Germanwings-Absturz vor 11 Jahren. Opferangehörige fordern Schadenersatz vom Staat, weil aus ihrer Sicht nicht ausreichend geprüft wurde, ob der Co-Pilot flugtauglich war. Der Mann hatte das Flugzeug absichtlich zum Absturz gebracht. Der Fahrplan steht für die neue Saison der Fußball Champions League. Die Bayern haben für die Ligaphase unter anderem Arsenal und Man United zugelost bekommen. Dortmund kriegt es mit Inter Mailand zu tun, Leipzig trifft auf Real Madrid, Stuttgart auf Atletico.
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1: Rheinmetall investiert in Hessen. Der Rüstungskonzern will über 260 Millionen Euro in sein Kasseler Werk und den Flughafen in Calden stecken. Unter anderem soll ein neues Logistikzentrum und ein Testzentrum für Drohnen entstehen. Dazu mehr als 1000 neue Arbeitsplätze.
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2: Viele Wolken gibt's heute Morgen und nachmittags wird's dann ungemütlicher. Es kommen Schauer runter und vereinzelt ziehen Gewitter auf mit Starkregen. Und bei so einem Gewitter kann's auch mal Sturmböen geben. Dazu liegen die Höchstwerte bei 22 bis 25 Grad. Am Wochenende geht's mit Sonne und Wolken weiter. Morgen zum Abend hin mit Regen, am Sonntag höchstens mal ein bisschen Regen.
0: Verkehr.
2: Nichts los auf den Straßen in Hessen. Aktuell ist alles frei.
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4: Es ist kurz nach 6:30. Guten Morgen an diesem Freitag mittendrin im 90s Rob Green Wochenend Countdown. Um kurz nach 7 heute geht Rolle Nummer 4 raus in den knalligen 90s Farben im Wert von 3000 Euro. Scooter hören, Scooter fahren. Sobald ein Song von Scooter läuft, online gehen und die Uhrzeit eintragen. Gleich machen wir die Timeline. Wir schauen mal, was an diesem 28. August in den 90ern los war. Bis dahin, Dear Jesse, Roller Girl und C-Block, his time is ticking away.

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1: Guten Morgen Deutschland, Rob Green, 28. August und unser heutiges 90s Geburtstagskind ist Shania Twain. Sie wird heute im Jahr 1965 in Ontario in Kanada geboren. Ursprünglich aus dem Country kommend, erobert Shania in den 90ern auch die Popcharts, unter anderem mit That Don't Impress Me Much. Insgesamt gewinnt sie 5 Grammys. Glückwunsch zum Ehrentag, also heute Eileen Regina Edwards, besser bekannt als Shania Twain. Und am heutigen Tag im Jahr 98 verkündet Jerry Halliwell, dass sie ihre Spice Girls Klamotten auf einer Auktion versteigen will. Ein Catsuit von ihr geht mit 5000 Pfund weg und ein Union Jack Dress für 8000. Also eine ziemlich teure Geschichte für Klamotten, die ich nie tragen würde. Das waren die Spice Girls Ende der 90er.
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schöner Song. 90s, 90s Radio mittendrin im 90s, 90s Rob Green Wochenend Countdown. Heute ist Freitag, das heißt heute nach Feierabend ist endlich Weekend und wir haben über 20 verschiedene Radios in der App und im Web mit verschiedenen Styles. Zum Beispiel 90s Zeros, ein sehr geiles Radio für den Millennium Sound, also Songs, die Ende der 90er, Anfang der 2000er liefen, zum Beispiel das hier aus dem Jahr 2001 von 90s Zeros. Sophie Ellis Baxter.

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0: Instagram. Meta hat sich in den USA unter anderem zu Zeitbeschränkungen und Nachtsperren für Jugendliche verpflichtet. Die EU-Kommission will das jetzt auch für Europa und droht anderenfalls mit hohen Strafen. Am Landgericht Braunschweig geht es ab heute erneut um den Germanwings-Absturz vor 11 Jahren. Opferangehörige fordern Schadenersatz vom Staat, weil aus ihrer Sicht nicht ausreichend geprüft wurde, ob der Co-Pilot flugtauglich war. Der Mann hatte das Flugzeug absichtlich zum Absturz gebracht. Nach der Sturzflut im Himalaya warnt China vor neuen Überschwemmungen. Der See, der sich gebildet hat, könnte durch anhaltenden Regen in den kommenden Tagen über die Ufer treten. Helfer suchen im betroffenen Gebiet weiter nach Überlebenden. Die Zahl der Todesopfer ist auf fast 500 gestiegen. Mehr als 1400 Menschen werden noch vermisst. Wer steckt hinter dem Drohnenvorfall am Leipziger Flughafen? Die Ermittlungsergebnisse will die Bundesregierung in den nächsten Tagen vorstellen, so Kanzler Merz bei RTL. Und er kündigt auch weitere Reaktionen auf den Vorfall an.
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0: Energieversorger müssen Kunden ausreichend informieren, bevor sie das Gas abdrehen. Das hat das Oberlandesgericht Frankfurt entschieden. Im konkreten Fall hatte ein Kunde seine Rechnungen noch nicht bezahlt und dann einen Mitarbeiter nicht in die Wohnung gelassen, als der das Gas abdrehen wollte.
1: Das ist das Wichtigste für den Moment. 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
2: Wechselhaft ist es heute Morgen. Mal mehr, mal weniger Wolken und immer wieder Schauer. Vereinzelt kann auch ein Gewitter aufziehen mit Starkregen und da können auch Sturmböen dabei sein. Später kommen wir auf 22 bis 25 Grad. Morgen gibt's Sonne und Wolken, zum Abend zieht Regen rein bei bis zu 26 Grad, am Sonntag meist sonnig und nur vereinzelt mal ein bisschen Regen.
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2: Es gibt gerade keine Staus, ihr kommt entspannt durch.
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4: Freitagmorgen, kurz nach 7. Guten Morgen, mittendrin im 90s Rob Green Wochenend Countdown. Das heißt, noch einmal arbeiten und dann, je nachdem, wann ihr Feierabend macht, ist endlich Weekend. Und wir sind mittendrin bei Scooter hören, Scooter fahren. Heute geht Elektroscooter Nummer 4 raus. 3 waren oder sind unterwegs in Deutschland aus der letzten Runde, wo wir gespielt haben. Wir starteten am Montag diese Woche mit der neuen Runde. Das heißt, lasst uns mal heute einen E-Scooter raushauen im Wert von 3.000 Euro. Sobald ein Scooter-Song läuft, online gehen 90S90SD. Und das dauert echt nicht mehr lange.

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3: Hallo.
4: Nina, Rob Green von 90s, 90s Radio.
3: Oh Gott, das ist nicht dein Ernst.
4: Wie geht's dir?
3: Gut.
4: Kommst,
3: ich hab nicht mehr mit dir gerechnet.
4: Komm's Haus Hannover.
3: Ja.
4: Yeah. Und hast mitgemacht bei Scooter hören, Scooter fahren.
3: Genau.
4: Warum?
3: Weil ich das total cool finde. Ich mag Scooter, ich finde den Scooter cool. Und da hat sich das total angeboten. Ich fand schon die Aktion, als die Firma lief, fand ich die richtig gut. Da habe ich auch die ganze Zeit fleißig mitgemacht. Und da bin ich nie so weit gekommen, dass ich irgendwie in den Lostopf kam. Und da dachte ich, versuche ich wieder mein Glück.
4: Siehste. Und jetzt hast du den Mann aus dem Radio am Telefon.
3: Im Handel. Ich kann es kaum glauben.
4: Ja. Kannst du dir vorstellen, warum ich anrufe?
3: Ich hoffe, dass ich wirklich gezogen wurde.
4: Und wenn das der Fall wäre, was hättest du dann gewonnen?
3: Den Scooter. Den 90s Scooter. Wie cool.
4: Im Wert von 3.000 Euro.
3: Oh mein Gott. Ja.
4: Lieber Nina aus Hannover. Du gewinnst bei 90s, 90s Radio den E-Scooter in Wert von 3.000 Euro.
3: Oh, juhu, danke. Ich freue mich riesig.
4: Ich höre das. Oh Gott, damit hast du nicht gerechnet, ne?
3: Nein. Ich kann es kaum glauben. Vielen Dank.
4: Was machst du als erstes damit?
3: Na, erstmal allen meinen Freunden das coole Teil zeigen und rumcruisen.
4: Durch Hannover City.
3: Genau. Ich muss mir erstmal kneifen, ob es wahr ist.
4: Nina, viel Spaß beim Rumcruisen mit deinem 90s, 90s E-Scooter.
3: Vielen Dank.
4: Wir haben zu danken. Vielen Dank, dass du 90s, 90s hörst, Nina.
3: Dankeschön. Immer wieder gerne.
4: Bis dann.
3: Bis dann. Tschüss.
4: Tschüss. Aber wir haben noch mehr von diesen geilen Rollern. Immer wenn ein Scooter-Song läuft, sofort online gehen. 90s90s.de. Es kann jederzeit, auch jetzt gleich, passieren.
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La Bouge, Be My Lover, davor Mark Morrison, Return of the Mac und Nina gewinnt Rolle 4. Nina aus Hannover, Glückwunsch, aber es geht weiter. Es geht sofort weiter. Wir achten auf Songs von Scooter. Online gehen 90s90s.de und die Uhrzeit eintragen, wenn ihr einen Scooter-Song hört. Madonna 1994, I'll Remember.

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1: Im Studio Anna Löwer. Die EU macht beim Jugendschutz auf Facebook und Instagram Druck auf Meta. Nach dem Vergleich mit mehr als 30 US-Bundesstaaten fordert Brüssel ähnliche Maßnahmen auch in Europa. Minderjährige müssten hier genauso geschützt werden wie in den USA. 11 Jahre nach dem Germanwings-Absturz geht's ab heute am Landgericht Braunschweig um Schadenersatz. Angehörige der Opfer verklagen den Staat. Sie sagen, dass nicht genug geprüft wurde, ob der Co-Pilot flugtauglich war. Der Mann hatte die Germanwings-Maschine abstürzen lassen. 150 Menschen kamen ums Leben. Nach der Sturzflut in Nepal spitzt sich die Lage erneut zu. Weil neue Überflutungen drohen, mussten die Rettungsarbeiten jetzt erst einmal unterbrochen werden. In dem Katastrophengebiet werden immer noch 1400 Leute vermisst. Fast 500 Tote wurden inzwischen geborgen. US-Präsident Trump verschärft im Handelsstreit mit Kanada seine Provokationen gegen das Nachbarland. Er hat den Ontario-See per Dekret in Amerika-See umbenannt. Er droht auch, den Atlantik oder Pazifik umzubenennen. Bei internationalen Gewässern kann Trump das aber nicht einfach so machen.
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1: Energieversorger müssen Kunden ausreichend informieren, bevor sie das Gas abdrehen. Das hat das Oberlandesgericht Frankfurt entschieden. Im konkreten Fall hatte ein Kunde seine Rechnungen noch nicht bezahlt und dann einen Mitarbeiter nicht in die Wohnung gelassen, als der das Gas abdrehen wollte.
0: Das ist das Wichtigste für den Moment. 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
2: Wechselhaft ist es heute Morgen. Mal mehr, mal weniger Wolken und immer wieder Schauer. Vereinzelt kann auch ein Gewitter aufziehen mit Starkregen und da können auch Sturmböen dabei sein. Später kommen wir auf 22 bis 25 Grad. Morgen gibt's Sonne und Wolken, zum Abend zieht Regen rein bei bis zu 26 Grad, am Sonntag meist sonnig und nur vereinzelt mal ein bisschen Regen.
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2: Es gibt gerade keine Staus, ihr kommt entspannt durch.
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4: Kurz nach 7:30 an diesem Freitag. Guten Morgen, mittendrin im 90s Rob Green Wochenend Countdown. Yes, es ist Freitag. Das heißt, heute Nachmittag, heute Abend, nach Feierabend ist endlich Weekend. Gleich Tom Wax bei mir in der Show. Es gibt Decoded, eine neue Folge. Es geht um Magic Copyright von den Mighty Dubcats. Geiler Song und eine geile Folge. Bis dahin Jennifer Page, das ist ein schöner Song. Jennifer Page, Crush aus dem Jahr 98 und Scatman John. Was wären die 90s ohne Scatman?
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0: Jennifer Page.
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0: Rob Green, guten Morgen. Tom Wags, wir lieben Tom Wags hier bei 90s, 90s Radio. Spätestens in den 90ern mega erfolgreich mit seinen Love Parade Songs, zum Beispiel It's Our Future oder als AWAX Back on Plastic, was ich so gefeiert habe. Aber Tom ist bei uns bei 90s, 90s Radio und macht unter anderem Decoded. Das heißt, er sagt euch, wie die 90s Songs entstanden sind. Das Ganze ist zu sehen, jetzt wo man am Wochenende vielleicht mehr Zeit hat, bei YouTube. Einfach in der Suchleiste eingeben, 90s, 90s Decoded. Und Tom, in Folge 14 geht's um Mighty Dubcats Magic Copyright.
2: Der Mann hinter dem Track ist Norman Cook, den wir auch schon als Fatboy Slim kennen. Und der hat hier wieder ein ordentliches Sample-Gewitter zusammengebastelt. Ein Bestandteil des Beatgerüsts stammt aus Love Insurance Policy von The Tramps aus dem Jahr 1979. Das bringt so das richtige Disco-Feeling rein.
0: Oh ja.
2: Aber das entscheidende Ding ist ein Sample von den Chakachas, eine belgische Band, die südamerikanisch geprägte Musik gespielt hat. In deren Track Yo Soy Cubano von 1970 finden wir die zentralen Elemente, die Magic Carpet Ride ausmachen. Hört mal.

0: Und auch dieses fast schon aufdringliche Ach, Ring, Ding, Ding, Ding steckt schon im Original und wurde für Magic Carpet Ride etwas runtergepitcht und gesampelt. Belgische Latin-Musik aus den 70ern, Disco-Feeling und ein englischer Produzent baut daraus diesen 90s-Banger. Schon eine ziemlich spannende Mischung, wie ich finde.
1: Und auch eine spannende Folge, Tom Wax, Dankeschön. Wie gesagt, bei YouTube einfach eingeben in der Suchleiste 90s, 90s Decoded.
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0: 90s, 90s Dance ist ein sehr geiles Radio von uns in der App und im Web. Wenn ihr wirklich auf den Dance-Sound der 90s steht, dann schaltet das ein, zum Beispiel das hier aus dem Jahr 96 mit Pray. Hier ist DJ Bobo.
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1: Im Studio Anna Löwer. Die EU macht beim Jugendschutz auf Facebook und Instagram Druck auf Meta. Nach dem Vergleich mit mehr als 30 US-Bundesstaaten fordert Brüssel ähnliche Maßnahmen auch in Europa. Minderjährige müssten hier genauso geschützt werden wie in den USA. Nach der Sturzflut in Nepal spitzt sich die Lage erneut zu. Weil neue Überflutungen drohen, mussten die Rettungsarbeiten jetzt erst einmal unterbrochen werden. In dem Katastrophengebiet werden immer noch 1.400 Leute vermisst, fast 500 Tote wurden inzwischen geborgen. Am Landgericht Braunschweig geht es ab heute erneut um den Germanwings-Absturz vor 11 Jahren. Opferangehörige fordern Schadenersatz vom Staat, weil aus ihrer Sicht nicht ausreichend geprüft wurde, ob der Co-Pilot flugtauglich war. Der Mann hatte das Flugzeug absichtlich zum Absturz gebracht. US-Präsident Trump verschärft im Handelsstreit mit Kanada seine Provokationen gegen das Nachbarland. Er hat den Ontario-See per Dekret in Amerika-See umbenannt. Er droht auch, den Atlantik oder Pazifik umzubenennen. Bei internationalen Gewässern kann Trump das aber nicht einfach so machen.
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1: Rheinmetall investiert in Hessen. Der Rüstungskonzern will über 260 Millionen Euro in sein Kasseler Werk und den Flughafen in Calden stecken. Unter anderem soll ein neues Logistikzentrum und ein Testzentrum für Drohnen entstehen. Dazu mehr als 1000 neue Arbeitsplätze.
0: Das ist das Wichtigste für den Moment. 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
2: Wechselhaft ist es heute Morgen. Mal mehr, mal weniger Wolken und immer wieder Schauer. Vereinzelt kann auch ein Gewitter aufziehen mit Starkregen und da können auch Sturmböen dabei sein. Später kommen wir auf 22.

Scream-Wochenend-Countdown. Das heißt, kommt, wir gehen einmal arbeiten, Leute. Und dann heute Nachmittag, heute Abend, je nachdem, wann ihr Feierabend macht, ist endlich Weekend. Und wir schenken gleich, verschenken die 90s Summer Caps bei Rob's Mix-Up. Das Spiel mit der KI. 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Dann meldet euch jetzt an auf 90s90s.de. Wir spielen nach Genesis und Heath Hunter and the Pleasure Company.

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1: Hallo?
2: Enrico, Rob Green, 90s, 90s Radio.
1: Ja, hallo.
2: Na du, wir haben schon mal gespielt, oder?
1: Auf jeden Fall.
2: Lagst du richtig oder ist es eine Revanche? Oder?
1: Nee, ich lag da richtig.
2: Gut, was hattest du damals gewonnen?
1: Die Socken.
2: Okay, und jetzt brauchst du ein 90s, 90s Summer Cap.
1: Passt voll dazu, ja.
2: Genau. Dann brauche ich dir das Spiel nicht erklären.
1: Genau, kenn alles.
2: Für alle, die das nicht kennen, darfst du es jetzt erklären.
1: Na, du machst gleich ein schönes Titelchen, was etwas verwirrtlich, sag mal so,
2: ja,
1: ist. Und ich muss erraten, dass man interpretiert, was für ein Titel das ist.
2: Ganz genau, die olle KI, sie ist manchmal lieb, genau, manchmal nicht. Schauen wir mal, das hier, Enrico Kress aus Algermissen, ist dein Song. Ja!
1: Das war ja ganz einfach.
2: Das kann ich ausmachen. Das war ja, also... Also, das war doch kein Spiel. Da hättest du dir gleich mal am Anfang an sagen können.
1: Ja.
2: Aber es gibt bestimmt aber Leute, die gerade zuhören, die sagen, das hätte ich nicht erkannt.
1: Das kann durchaus sein.
2: Du gewinnst ein 90s, 90s Summer Cap heute bei Rob's Mix-Up.
1: Da freue ich mich drüber.
2: Sehr schön, wir freuen uns, dass du dich freust. Vielen lieben Dank, dass du so lange 90s, 90s hörst. Und ja, bis bald, Enrico, ne?
1: Ja, auf jeden Fall, auf jeden Fall.
2: Bis dann, mein Lieber.
1: Ja, ciao.
2: Tschüss.
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3: Yes, jedes Mal, wenn bei uns ein Scooter-Song läuft, geht online 90s, 90s.de und es gibt zu gewinnen einen exklusiven 90s, 90s E-Scooter im Wert von 3000 Euro. Heute Morgen um 7.07 Uhr in der Show passierte das hier. Du gewinnst bei 90s, 90s Radio den E-Scooter im Wert von 3000 Euro.
4: Oh, juhu, danke. Ich freue mich riesig. Ich kann es kaum glauben. Vielen, vielen Dank. Ich muss mir jetzt mal kneifen auf 12.
3: Nina aus Hannover wurde von uns ausgesucht, angerufen und sie hat ja den E-Scooter Nummer 4 gewonnen. Bis jetzt gibt es wirklich nur 4 Stück in Deutschland von diesem sehr exklusiven E-Roller. Aber Nummer 5 kann auch demnächst rausgehen. Und deswegen, sobald ein Scooter-Song hier bei 90s, 90s Radio läuft, online gehen 90s, 90s.de.
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1: Im Studio Anna Löwer. Im Katastrophengebiet in Nepal sind die Rettungsarbeiten nach der Sturzflut jetzt unterbrochen worden. Die Helfer mussten sich zurückziehen, weil neue Überflutungen drohen. Ein See läuft über. Unterdessen ist die Zahl der Toten auf inzwischen fast 500 gestiegen. Gibt es auch in Europa künftig einen besseren Jugendschutz bei Facebook und Instagram? Meta hat sich in den USA unter anderem zu Zeitbeschränkungen und Nachtsperren für Jugendliche verpflichtet. Die EU-Kommission will das jetzt auch für Europa und droht anderenfalls mit hohen Strafen. In Thüringen muss sich Ministerpräsident Vogt heute erneut einem Misstrauensvotum stellen. Die AfD hat es eingebracht. Hintergrund ist erneut Vogts aberkannter Doktortitel. Die AfD hat als größte Fraktion 32 Stimmen im Landtag. Landesparteichef Höcke braucht für einen Erfolg aber mindestens 45 Stimmen. US-Präsident Trump verschärft im Handelsstreit mit Kanada seine Provokationen gegen das Nachbarland. Er hat den Ontario-See per Dekret in Amerika-See umbenannt. Er droht auch, den Atlantik oder Pazifik umzubenennen. Bei internationalen Gewässern kann Trump das aber nicht einfach so machen.
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1: Rheinmetall investiert in Hessen. Der Rüstungskonzern will über 260 Millionen Euro in sein Kasseler Werk und den Flughafen in Calden stecken. Unter anderem soll ein neues Logistikzentrum und ein Testzentrum für Drohnen entstehen. Dazu mehr als 1000 neue Arbeitsplätze.
0: Das ist das Wichtigste für den Moment. 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
2: Wechselhaft ist es heute Morgen. Mal mehr, mal weniger Wolken und immer wieder Schauer. Vereinzelt kann auch ein Gewitter aufziehen mit Starkregen und da können auch Sturmböen dabei sein. Später kommen wir auf 22 bis 25 Grad. Morgen gibt's Sonne und Wolken, zum Abend zieht Regen rein bei bis zu 26 Grad. Am Sonntag meist sonnig und nur vereinzelt mal ein bisschen Regen.
0: Verkehr.
2: Nichts los auf den Straßen, aktuell freie Fahrt.
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4: Kurz nach halb neun, 90s Radio Freitag. Rob Green hier, 28.08. Und was geschah an diesem Tag? Das erkläre ich euch gleich in der Timeline. New Kids on the Block, bis dahin Step by Step und MC Zario McCoy, Another Night.

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1: Rob Green, guten Morgen, 28. August und unser heutiges 90s Geburtstagskind ist Shania Twain. Sie wird heute im Jahr 1965 in Ontario in Kanada geboren. Ursprünglich aus dem Country kommend, erobert Shania in den 90ern auch die Popcharts, unter anderem mit That Don't Impress Me Much. Insgesamt gewinnt sie, und das finde ich krass, 5 Grammys. Glückwunsch also zum Ehrentag heute, Eileen Regina Edwards, besser bekannt als Shania Twain. Und am heutigen Tag im Jahr 98 verkündet Jerry Halliwell, dass sie ihre Spice Girls Klamotten auf einer Auktion versteigern möchte. Ein Catsuit von ihr geht mit 5000 Pfund weg und ein Union Jack Dress für 8000 Pfund. Wer kauft denn sowas? Also wirklich, ich freue mich das jedes Mal, aber auf jeden Fall gibt es genug Spice Girls Fans da draußen, wenn man insgesamt für 2 Stück Klamotten insgesamt 13.000 Euro oder Pfund erwirtschaftet. 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

Robbie Williams schreit uns an heute Morgen. Let me entertain you. Und aus dem 90s Soul and R&B Radio in der App und im Web. Sehr geiler Song von En Vogue.

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0: Im Katastrophengebiet in Nepal sind die Rettungsarbeiten nach der Sturzflut jetzt unterbrochen worden. Die Helfer mussten sich zurückziehen, weil neue Überflutungen drohen. Ein See läuft über. Unterdessen ist die Zahl der Toten auf inzwischen fast 500 gestiegen. In Thüringen stimmt der Landtag gleich über ein Misstrauensvotum gegen Ministerpräsident Vogt ab. Hintergrund ist, dass der CDU-Politiker seinen Doktortitel verloren hat. AfD-Fraktionschef Höcke will sich zum Ministerpräsidenten wählen lassen, dafür bräuchte er aber die Stimmen vom BSW beispielsweise. Gibt es auch in Europa künftig einen besseren Jugendschutz bei Facebook und Instagram? Meta hat sich in den USA unter anderem zu Zeitbeschränkungen und Nachtsperren für Jugendliche verpflichtet. Die EU-Kommission will das jetzt auch für Europa und droht anderenfalls mit hohen Strafen. Am Landgericht Braunschweig geht es ab heute erneut um den Germanwings-Absturz vor 11 Jahren. Opferangehörige fordern Schadenersatz vom Staat, weil aus ihrer Sicht nicht ausreichend geprüft wurde, ob der Co-Pilot flugtauglich war. Der Mann hatte das Flugzeug absichtlich zum Absturz gebracht.
1: Hessen Update.
0: Energieversorger müssen Kunden ausreichend informieren, bevor sie das Gas abdrehen. Das hat das Oberlandesgericht Frankfurt entschieden. Im konkreten Fall hatte ein Kunde seine Rechnungen noch nicht bezahlt und dann einen Mitarbeiter nicht in die Wohnung gelassen, als der das Gas abdrehen wollte.
1: Das ist das Wichtigste für den Moment. 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
2: Wechselhaft ist es heute. Mal mehr, mal weniger Wolken. Dazu immer wieder Schauer und ab und zu ein Gewitter mit Starkregen. Später werden es 22 bis 26 Grad. Und wenn ein Gewitter aufzieht, sind auch Sturmböen drin. Morgen bleibt es erstmal bei Sonne und Wolken. Am Abend kommt Regen auf. Und am Sonntag geht's ähnlich weiter mit einzelnen Tropfen.
1: Verkehr.
2: Nichts los auf den Straßen. Aktuell freie Fahrt.
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4: Kurz nach 9 an diesem Freitag. Guten Morgen. Hier ist Rob Green. 90s at work. Ja, und es ist auch Freitag. Das heißt, wir sind mittendrin im 90s Rob Green Wochenend Countdown. Denn heute nach Feierabend ist endlich Weekend. Und einer wird sich sehr gefreut haben, heute um kurz nach 7 in der Show, Nina aus Hannover. Ich habe sie angerufen bei Scooter Hören und Scooter Fahren, um ihr zu sagen, dass sie einfach so nebenbei für 3.000 Euro den E-Scooter im strengen, limitierten 90s Design gewonnen hat. Wie das klang, hören wir nach Bloodhound Gang und Pet Shop Boys. Rob Green, guten Morgen.

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1: Hallo.
2: Nina, Rob Green von 90s, 90s Radio.
1: Oh Gott, das ist nicht dein Ernst.
2: Wie geht's dir?
1: Gut.
2: Kommst,
1: ich hab nicht mehr mit dir gerechnet.
2: Kommst aus Hannover.
1: Ja.
2: Und hast mitgemacht bei Scooter hören, Scooter fahren.
1: Genau.
2: Warum?
1: Weil ich das total cool finde. Ich mag Scooter, ich finde den Scooter cool. Und da hat sich das total angeboten. Ich fand schon die Aktion, als die Firma lief, fand ich die richtig gut. Da habe ich auch die ganze Zeit fleißig mitgemacht. Und da bin ich nie so weit gekommen, dass ich irgendwie in den Lostopf kam. Und da dachte ich, versuche ich wieder mein Glück.
2: Siehste. Und jetzt hast du den Mann aus dem Radio am Telefon.
1: Im Handel, ich kann es kaum glauben.
2: Ja, kannst du dir vorstellen, warum ich anrufe?
1: Ich hoffe, dass ich wirklich gezogen wurde.
2: Und wenn das der Fall wäre, was hättest du dann gewonnen?
1: Den Scooter, den 90s Scooter, wie cool.
2: Im Wert von 3.000 Euro.
1: Oh mein Gott, ja.
2: Lieber Nina aus Hannover. Du gewinnst bei 90s, 90s Radio den E-Scooter in Wert von 3.000 Euro.
1: Oh, juhu, danke. Ich freue mich riesig.
2: Ich höre das. Oh Gott, damit hast du nicht gerechnet, ne?
1: Nein. Ich kann es kaum glauben. Vielen Dank.
2: Was machst du als erstes damit?
1: Na, erstmal allen meinen Freunden das coole Teil zeigen und rumcruisen.
2: Durch Hannover City.
1: Genau. Ich muss mir erstmal kneifen, ob es wahr ist.
2: Nina, viel Spaß beim Rumcruisen mit deinem 90s E-Scooter.
1: Vielen Dank.
2: Wir haben zu danken. Vielen Dank, dass du 90s hörst, Nina.
1: Dankeschön. Immer wieder gerne.
2: Bis dann.
1: Bis dann. Tschüss.
2: Tschüss. Aber wir haben noch mehr von diesen geilen Rollern. 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

Chumbawamba mit Top Thumping, 90s, 90s Radio, deutschlandweit im Digitalradio DAB+, in der App, im Web und bei den Smart Speakern und aus dem Jahr 95 mit Mysterious Girl, Peter Andre.

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1: Im Studio Anna Löwer. Die Drohnenabwehr ist heute eines der Themen bei einem Treffen mehrerer Innenminister in Flensburg. Bundesinnenminister Dobrindt berät mit seinen Kollegen aus den Ostsee-Anrainerstaaten über gemeinsame Maßnahmen. Hintergrund sind Drohnenvorfälle wie zuletzt am Flughafen Leipzig-Halle. Nach der Sturzflut in Nepal spitzt sich die Lage erneut zu. Weil neue Überflutungen drohen, mussten die Rettungsarbeiten jetzt erst einmal unterbrochen werden. In dem Katastrophengebiet werden immer noch 1.400 Leute vermisst. Fast 500 Tote wurden inzwischen geborgen. Die EU macht beim Jugendschutz auf Facebook und Instagram Druck auf Meta. Nach dem Vergleich mit mehr als 30 US-Bundesstaaten fordert Brüssel ähnliche Maßnahmen auch in Europa. Minderjährige müssten hier genauso geschützt werden wie in den USA. Norwegen trauert um König Harald V. Der Monarch ist im Alter von 89 Jahren gestorben. Das hat der Palast am Morgen bekannt gegeben. Harald saß seit 1991 auf dem Thron und war damit der am längsten regierende Monarch Europas. In den letzten Tagen hatte sich sein Zustand dramatisch verschlechtert.
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1: Energieversorger müssen Kunden ausreichend informieren, bevor sie das Gas abdrehen. Das hat das Oberlandesgericht Frankfurt entschieden. Im konkreten Fall hatte ein Kunde seine Rechnungen noch nicht bezahlt und dann einen Mitarbeiter nicht in die Wohnung gelassen, als der das Gas abdrehen wollte.
0: Das ist das Wichtigste für den Moment. 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
2: Wechselhaft ist es heute. Mal mehr, mal weniger Wolken. Dazu immer wieder Schauer und ab und zu ein Gewitter mit Starkregen. Später werden es 22 bis 26 Grad. Und wenn ein Gewitter aufzieht, sind auch Sturmböen drin. Morgen bleibt's erstmal bei Sonne und Wolken. Am Abend kommt Regen auf. Und am Sonntag geht's ähnlich weiter mit einzelnen Tropfen.
0: Verkehr.
2: Nichts los auf den Straßen in Hessen. Aktuell ist alles frei.
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4: Kurz nach halb zehn, 90s, 90s Radio. Mittendrin im 90s, 90s Rob Green Wochenend Countdown. Noch einmal arbeiten, Leute, dann ist Weekend. Backstreet Boys Get Down. Und Scatman John, hier ist Scatman's World.
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1: Yes, checkt YouTube aus, Leute. Sehr geil. Jetzt, wo ihr vielleicht am Wochenende ein bisschen mehr Zeit habt, einfach in der Suchleiste eingeben. 90s, 90s Decoded. Und Tom, Folge 14 diese Woche, da geht es um Magic Carpet Ride Mighty Dubcats.
2: Der Mann hinter dem Track ist Norman Cook, den wir auch schon als Fatboy Slim kennen. Und der hat hier wieder ein ordentliches Sample-Gewitter zusammengebastelt. Ein Bestandteil des Beat-Gerüsts stammt aus Love Insurance Policy von The Tramps aus dem Jahr 1979. Das bringt so das richtige Disco-Feeling rein.
1: Ja.
2: Aber das entscheidende Ding ist ein Sample von den Chakachas, eine belgische Band, die südamerikanisch geprägte Musik gespielt hat. In deren Track Yo Soy Cubano von 1970 finden wir die zentralen Elemente, die Magic Carpet Ride ausmachen. Hört mal!

0: Doch dieses fast schon aufdringliche Ach, Ring, Ding, Ding, Ding steckt schon im Original und wurde für Magic Carpet Ride etwas runtergepitcht und gesampled. Belgische Latin-Musik aus den 70ern, Disco-Feeling und ein englischer Produzent baut daraus diesen 90s-Banger. Schon eine ziemlich spannende Mischung, wie ich finde.
1: Und eine spannende Folge online jetzt.
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1: Im Studio Anna Löwer. Die Drohnenabwehr ist heute eines der Themen bei einem Treffen mehrerer Innenminister in Flensburg. Bundesinnenminister Dobrindt berät mit seinen Kollegen aus den Ostsee-Anrainerstaaten über gemeinsame Maßnahmen. Hintergrund sind Drohnenvorfälle wie zuletzt am Flughafen Leipzig-Halle. Norwegen trauert um seinen König. Harald ist im Alter von 89 Jahren gestorben. Er saß seit 35 Jahren auf dem Thron und war bei den Norwegern extrem beliebt. Er galt als nahbar, besonnen und humorvoll. Neuer Monarch ist jetzt sein Sohn Håkon. Nach der Sturzflut in Nepal spitzt sich die Lage erneut zu. Weil neue Überflutungen drohen, mussten die Rettungsarbeiten jetzt erst einmal unterbrochen werden. In dem Katastrophengebiet werden immer noch 1.400 Leute vermisst. Fast 500 Tote wurden inzwischen geborgen. In der ersten Fußball-Bundesliga rollt ab heute wieder der Ball. Meister Bayern und Stuttgart eröffnen am Abend die neue Saison. Es gibt auch neue Regeln. Der Videoschiedsrichter hat jetzt mehr Rechte, etwa bei gelb-roten Karten und Eckballentscheidungen.
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1: Rheinmetall investiert in Hessen.

0: geht's ähnlich weiter mit einzelnen Tropfen.
1: Verkehr.
0: Auf der B450 Bad Arolsen-Fritzlar, Achtung, in beiden Richtungen zwischen Merxhausen und dem Abzweig nach Riede ist eine Person auf der Straße.
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2: Um kurz nach 10 an diesem Freitag und ein sehr glücklicher Mensch geht ins Wochenende rein, und zwar die Person, die heute Morgen einen E-Roller abgeräumt hat. Wer das war, wie das klang und wie ihr an euren Roller rankommt, das erzähle ich euch gleich, obwohl das kann ich euch gleich sagen. Einfach auf Scooter achten, sobald Scooter im Programm zu hören ist. Schreibt ihr euch die Uhrzeit auf, wann ihr den gehört habt, und tragt die online bei uns ein auf 90s90s.de. Und mit ein bisschen Glück gibt's dann hier den Rückruf.

0: sich immer wieder neu erfunden und das macht sie zum Megastar. Peter Plate von Rosenstolz über Madonna. Frozen.
1: Dann saß ich im Taxi auf dem Weg zum Flughafen und auf einmal wurde Frozen gespielt von Madonna und ich dachte, wow, die hat sich ja schon wieder völlig neu erfunden und das ist meine Lieblings-Madonna sozusagen, diese Frozen-Zeit. Damals war es ja so, es war nicht so leicht, einen neuen Song zu hören. Man musste wirklich noch das Radio anschalten und das sollen sie natürlich immer noch, liebe Hörer, aber drauf warten, dass dieser Song gespielt wird. 90s, 90s.

0: do you do an diesem Freitag? Ich bin Marie, hi.
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0: Also es ist ja mittlerweile ein richtiger Geheimtipp geworden, habe ich gemerkt. Ja, unter Musikkennern und Liebhabern sowieso, aber unter allen 90s-Fans erst recht. Denn bei 90s, 90s YouTube setzt sich Tom Wax hin und nimmt diese ganzen 90s-Banger, die wir so lieben, komplett auseinander. Und zwar nicht, um zu kritisieren oder irgendwie zu entzaubern. Ganz im Gegenteil, danach hört ihr die Mucke nochmal ganz anders. Habt ihr euch zum Beispiel mal gefragt, ob das wirklich eine Quietscheente ist, die ihr da in den Snap-Song hört? Ich kann euch sagen, wir sind da im Badezimmer von einem 90s-Star gelandet, oder Tom?
2: Ja, das ist tatsächlich eine Quietscheente. Genauer, die persönliche Quietscheente aus dem Bad von Luca Ancelotti, dem Produzent. Die hat er irgendwann mal in der Badewanne aufgenommen und hat sie von dort in die Clubs und CD-Player der ganzen Welt transportiert.
0: Also sorry, wie geil ist denn diese Info bitte? Diese und tausend weitere findet ihr in mittlerweile 14 Folgen von Decoded. Bei uns 90s, 90s YouTube. Klickt euch rein und bildet euch so musikalisch echt ein bisschen weiter.
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0: Ach ja, und Mittwoch gibt's wieder eine frische Folge für euch.

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1: Unser heutiges 90er Geburtstagskind, das ist diese Lady hier.
2: Okay, so you're Brad Pitt. That don't impress me much.
1: Shania Twain wird heute im Jahr 1965 in Ontario in Kanada geboren. Ursprünglich aus dem Country kommend, erobert Shania in den 90ern auch die Popcharts, unter anderem mit That Don't Impress Me Much. Insgesamt gewinnt sie 5 Grammys. Glückwunsch zum Ehrentag also heute Eileen Regina Edwards, bekannt als Shania Twain. Das hier am heutigen Tag im Jahr 1998 verkündet Gary Halliwell, dass sie ihre Spice Girls Klamotten auf einer Auktion versteigern will. Ein Catsuit von ihr geht mit 5000 Pfund weg und ein Union Jack Dress für 8000 Pfund. Also eine ziemlich einträgliche Geschichte. Der Ausverkauf der Spice Girls Ende der 90er.
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3: Wechselhaft ist es heute. Mal mehr, mal weniger Wolken. Dazu immer wieder Schauer und ab und zu ein Gewitter mit Starkregen. Später werden es 22 bis 26 Grad. Und wenn ein Gewitter aufzieht, sind auch Sturmböen drin. Morgen bleibt es erstmal bei Sonne und Wolken. Am Abend kommt Regen auf. Und am Sonntag geht es ähnlich weiter mit einzelnen Tropfen.
0: Verkehr.
3: Nichts los auf den Straßen. Aktuell freie Fahrt.
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Love and Devotion. William McCoy für euch. Hallo an diesem Freitag bei 90s 90s. Und nicht jeder kann von sich sagen, okay, mein Genre, was ich musikalisch mache, hat ein eigenes Radio in der kostenfreien 90s 90s Sender-App und im Web. Nein, aber die Britpop-Künstler, die können das von sich behaupten. Wir haben nämlich ein eigenes Britpop-Radio. Klickt euch mal rein in die App oder ins Web und hört unter anderem natürlich Oasis. Whatever jetzt.

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1: Im Studio Anna Löwer. Der Misstrauensantrag der AfD in Thüringen gegen Ministerpräsident Vogt ist gescheitert. Rechtsaußen Höcke wollte sich zum Regierungschef wählen lassen. Hintergrund ist, dass Mario Vogt der Doktortitel entzogen wurde. Der Antrag bekam aber nicht genügend Stimmen. Die Zahl der Arbeitslosen ist im August leicht auf rund 3.060.000 gestiegen. Arbeitsagenturchefin Nahles sagte, am Arbeitsmarkt zeige sich wenig Dynamik. Die verhaltene Entwicklung der vergangenen Monate setze sich fort. Die Drohnenabwehr ist heute eines der Themen bei einem Treffen mehrerer Innenminister in Flensburg. Bundesinnenminister Dobrindt berät mit seinen Kollegen aus den Ostsee-Anrainerstaaten über gemeinsame Maßnahmen. Hintergrund sind Drohnenvorfälle wie zuletzt am Flughafen

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1: Wechselhaft ist es gerade bei uns mit vielen Wolken und immer wieder Schauern. Ab und zu ist auch ein Gewitter mit Starkregen dabei. Im Lauf des Tages bleibt das so, zwischendurch kann es kräftig schütten und am Ende landen wir bei 22 bis 26 Grad. Bei Gewittern kann es kurzstürmisch werden. Morgen meist trocken bei Wolken und Sonne, am Sonntag oft sonnig, nur vereinzelt mal ein bisschen Regen.
0: Verkehr.
1: Die B417 Wiesbaden, die ist zwischen Hünfelden, Menzfelden und dem Abzweig nach Menzfelden in beiden Richtungen gesperrt.
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2: Also normalerweise ist mir das ja verboten, so explizit zu helfen. Aber es ist auch keine Hilfe. Ich sag euch ja jetzt immer die Uhrzeit, wenn die volle Stunde rum ist, ne? Also, es ist kurz nach 11. Ihr guckt vielleicht noch mal ganz genau auf die Uhr. Nur so zur Sicherheit. Denn immer, wenn hier ein Scooter-Song in voller Länge zu hören ist, schaut ihr bitte auf die Uhr, tragt die Uhrzeit online bei uns ein auf 90s.de und mit einem bisschen Glück seid ihr die stolzen Besitzer eines richtig geilen Elektrorollers im 90s-90s-Design.

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1: Ein trauriger Song mit einem glücklichen Ende für Pop. Der Text dreht sich um einen Nerd, der heimlich in seine Sandkastenfreundin verliebt ist, das beliebteste Mädchen der Schule. Ein Happy End gibt's nicht, sie gehen getrennte Wege und sehen sich nie wieder. Jarvis Cocker und Pulp verhilft allerdings der Song 1996 zum großen Durchbruch. Pulp gibt es nämlich schon seit 1977, also 19 Jahre lang warten die unverstandenen Nerds auf Erfolg. Und 19 Jahre später kommt ihr persönliches Happy End. 90s, 90s.

0: durch diesen Freitag mit Crystal Waters. Ich wünsche euch einen guten Arbeitstag.
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0: Und es folgt jetzt für euch der prompte Beweis, es ist wirklich so einfach, wie wir es immer kommunizieren. Ihr achtet hier im Programm einfach auf die Scooter-Hits, tragt die Uhrzeit online ein, wann ihr den im Programm gehört habt. Und mit einem bisschen Glück gibt es dann den Rückruf von Rob Green und die dementsprechende große Freude bzw. Verwunderung darüber, so wie heute Morgen bei der Nina.
2: Oh Gott, das ist nicht dein Ernst.
3: Kannst du dir vorstellen, warum ich anrufe?
2: Ich hoffe, dass ich wirklich gezogen wurde.
3: Was hättest du dann gewonnen?
2: Den Scooter. Den 90s Scooter, wie cool.
3: Du gewinnst bei 90s Radio den E-Scooter-Endwert von 3000 Euro.
2: Oh, juhu, danke. Ich freue mich riesig. Ich kann es kaum glauben. Vielen, vielen Dank.
3: Was machst du als erstes damit?
2: Na, erstmal allen meinen Freunden das coole Teil zeigen und rumproben.
0: Erstmal posen. Nina, es sei dir gegönnt. Es hat funktioniert. Der Scooter geht an dich und jetzt seid ihr dran. Achtet einfach auf einen dieser tollen Scooter-Hits.

0: Sobald ihr einen hört, schnell die Uhrzeit notieren online auf 90s90s.de. Viel Glück!
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Christina Aguilera. Prince, Italjoe und Marky Mark.

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1: Wechselhaft ist es gerade bei uns mit vielen Wolken und immer wieder Schauern. Ab und zu ist auch ein Gewitter mit Starkregen dabei. Im Lauf des Tages bleibt das so. Zwischendurch kann es kräftig schütten und am Ende landen wir bei 22 bis 26 Grad. Bei Gewittern kann es kurzstürmisch werden. Morgen meist trocken bei Wolken und Sonne, am Sonntag oft sonnig, nur vereinzelt mal ein bisschen Regen.
0: Verkehr.
1: Auf der A60 Mainz Richtung Rüsselsheim ist die Einfahrt Bischofsheim bis Samstagmorgen gesperrt.
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3: Sie haben die 80er schon komplett aufgemischt und in den 90ern noch richtig gut nachgewirkt und gewirkt. Also gewirkt.

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When You're Gone, Bryan Adams und Macy hier bei 90s90s. Euch einen schönen Freitag. Wir werden so ein bisschen klappiger. Also richtig auf die 12. Eine Clubhit hier aus unserem Clubhit Radio. In der kostenfreien 90s90s Sender App und im Web bekommt ihr noch eine Stange mehr davon. Da haben wir nämlich alle zusammengesucht, die Rang und Namen haben. Unter anderem natürlich darf der Mann nicht fehlen. Will Smith, Getting Jiggy.

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1: Im Studio Anna Löwer. Norwegen trauert um seinen König. Harald ist im Alter von 89 Jahren gestorben. Er saß seit 35 Jahren auf dem Thron und war bei den Norwegern extrem beliebt. Er galt als nahbar, besonnen und humorvoll. Neuer Monarch ist jetzt sein Sohn Håkon. Der Misstrauensantrag der AfD in Thüringen gegen Ministerpräsident Vogt ist gescheitert. Rechtsaußen Höcke wollte sich zum Regierungschef wählen lassen. Hintergrund ist, dass Mario Vogt der Doktortitel entzogen wurde. Der Antrag bekam aber nicht genügend Stimmen. Die Zahl der Arbeitslosen ist im August leicht auf rund 3.060.000 gestiegen. Arbeitsagenturchefin Nahles sagte, am Arbeitsmarkt zeige sich wenig Dynamik. Die verhaltene Entwicklung der vergangenen Monate setze sich fort. Die Drohnenabwehr ist heute eines der Themen bei einem Treffen mehrerer Innenminister in Flensburg. Bundesinnenminister Dobrindt berät mit seinen Kollegen aus den Ostsee-Anrainerstaaten über gemeinsame Maßnahmen. Hintergrund sind Drohnenvorfälle wie zuletzt am Flughafen Leipzig-Halle.
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1: Rheinmetall investiert in Hessen. Der Rüstungskonzern will über 260 Millionen Euro in sein Kasseler Werk und den Flughafen in Calden stecken. Unter anderem soll ein neues Logistikzentrum und ein Testzentrum für Drohnen entstehen. Dazu mehr als 1000 neue Arbeitsplätze.
0: Das ist das Wichtigste für den Moment. 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
2: Wechselhaft ist es gerade bei uns mit vielen Wolken und immer wieder Schauern. Ab und zu ist auch ein Gewitter mit Starkregen dabei. Im Lauf des Tages bleibt das so. Zwischendurch kann es kräftig schütten und am Ende landen wir bei 22 bis 26 Grad. Bei Gewittern kann es kurzstürmisch werden. Morgen meist trocken bei Wolken und Sonne, am Sonntag oft sonnig, nur vereinzelt mal ein bisschen Regen.
0: Verkehr.
2: Auf der A60 Mainz Richtung Rüsselsheim ist die Einfahrt Bischofsheim bis Samstagmorgen gesperrt.
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3: Ein Scooter für Scooter. Und auch in der folgenden Stunde kann es jederzeit soweit sein, dass ein Scooter-Hit in voller Länge zu hören ist. Sollte das der Fall sein, schaut ihr direkt auf die Uhr und tragt diese Uhrzeit dann online bei uns ein auf 90s90s.de. Denn nur so kommt ihr an euren neuen Elektroroller von New Run im 90s90s Design. Versteht ihr? Mhm.

0: an das Leben, so wie er es immer führen wollte. Moose Tee über George Michael. Freedom.
1: Ich habe als junger Stöpsel, also ich sag mal so gefühlt 20 Jahre, in England viel im Studio gearbeitet von Trevor Horn. Das ist so der Produzent von zum Beispiel einer Grace Jones und auch George Michael. Also ich habe George Michael damals auch in den Gängen vom Studio immer getroffen und das war ein ganz, ganz aufmerksamer, sehr, sehr sympathischer Mensch. Freedom war natürlich von ihm so eine Hymne an das Leben und eigentlich auch das, was er sich, glaube ich, selber gewünscht hat, einfach die Freiheit, das machen zu dürfen, was man so gerne möchte.
2: Nein.

0: Auf geht's Richtung Wochenende. Ich bin Marie.
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0: Ja, er hat es wieder getan. Er hat immer wieder Bock darauf, irgendeinen 90s-Hit zu verschrammeln, indem er ihn in die KI steckt und sagt, bitte einmal durchmischen und wieder rausholen. Ihr sollt dann bitte erkennen, Titel oder Interpret. Schauen wir doch mal, wie es hier der Marina aus Dresden geglückt ist.
2: Hier ist dein Song, entweder wie der heißt oder von wem.

0: Oh Gott. Baby, your name won't be united.
1: Richtig, richtig, Marina Hennig aus Dresden. United.
0: Friends Idol Joe featuring Marky Mark.
1: Ist komplett richtig.
2: Und das ist tatsächlich auch der Geheimtipp, den ich jedem nur mitgeben kann. Ja, sobald ihr einen Fetzen erkennt, im Kopf weitersingen und meistens habt ihr dann schon Titel oder Interpret. Jetzt schnell anmelden für die nächste Runde und zwar auf 90s90s.de. Daumen sind gedrückt.
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1: Unser heutiges 90er Geburtstagskind, das ist diese Lady hier.
2: Okay, so you're Brad Pitt. That don't impress me much.
1: Shania Twain wird heute im Jahr 1965 in Ontario in Kanada geboren. Ursprünglich aus dem Country kommt, erobert Shania in den 90ern auch die Popcharts, unter anderem mit That Don't Impress Me Much. Insgesamt gewinnt sie 5 Grammys. Glückwunsch zum Ehrentag also heute Eileen Regina Edwards, bekannt als Shania.

0: Das hier am heutigen Tag im Jahr 1998 verkündet Gary Halliwell, dass sie ihre Spice Girls Klamotten auf einer Auktion versteigern will. Ein Catsuit von ihr geht mit 5000 Pfund weg und ein Union Jack Dress für 8000 Pfund. Also eine ziemlich einträgliche Geschichte, der Ausverkauf der Spice Girls Ende der 90er.
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2: Wechselhaft ist es gerade bei uns mit vielen Wolken und immer wieder Schauern. Ab und zu ist auch ein Gewitter mit Starkregen dabei. Im Lauf des Tages bleibt das so. Zwischendurch kann es kräftig schütten und am Ende landen wir bei 22 bis 26 Grad. Bei Gewittern kann es kurzstürmisch werden. Morgen meist trocken bei Wolken und Sonne, am Sonntag oft sonnig, nur vereinzelt mal ein bisschen Regen.
1: Verkehr.
2: Auf der A60 Mainz Richtung Rüsselsheim ist die Einfahrt Bischofsheim bis Samstagmorgen gesperrt.
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mit Rosella durch diesen Freitagarbeitstag. Vielleicht ja mitten in der Mittagspause, deshalb hier mal einen guten Appetit von mir. Ich bin Marie und gebe euch jetzt einen Song, der ja dazu sehr gut passt. Einen Dinner-Party-Song aus dem Dinner-Party-Radio. Findet ihr in der kostenfreien Sender-App im Web und jetzt hier im Radio.

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1: Im Studio Anna Löwer. Norwegen trauert um seinen König. Harald V. ist im Alter von 89 Jahren gestorben. Er galt als einer der beliebtesten Monarchen in Europa, nahbar, direkt und humorvoll. Bundespräsident Steinmeier sagt über Harald: Deutschland verliert einen großen Freund und Europa verliert einen großen Versöhner. Die Zahl der Arbeitslosen ist im August leicht auf rund 3.060.000 gestiegen. Arbeitsagenturchefin Nahles sagte, am Arbeitsmarkt zeige sich wenig Dynamik. Die verhaltene Entwicklung der vergangenen Monate setze sich fort. Der Misstrauensantrag der AfD in Thüringen gegen Ministerpräsident Vogt ist gescheitert. Rechtsaußen Höcke wollte sich zum Regierungschef wählen lassen. Hintergrund ist, dass Mario Vogt der Doktortitel entzogen wurde. Der Antrag bekam aber nicht genügend Stimmen. Im Katastrophengebiet in Nepal sind die Rettungsarbeiten nach der Sturzflut jetzt unterbrochen worden. Die Helfer mussten sich zurückziehen, weil neue Überflutungen drohen. Ein See läuft über. Unterdessen ist die Zahl der Toten auf inzwischen fast 500 gestiegen.
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1: Energieversorger müssen Kunden ausreichend informieren, bevor sie das Gas abdrehen. Das hat das Oberlandesgericht Frankfurt entschieden. Im konkreten Fall hatte ein Kunde seine Rechnungen noch nicht bezahlt und dann einen Mitarbeiter nicht in die Wohnung gelassen, als der das Gas abdrehen wollte.
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2: Wechselhaft ist es heute Mittag. Mal mehr, mal weniger Wolken und immer wieder Schauer. Ab und zu kann auch ein Gewitter dabei sein. Später geht das so weiter und die Höchstwerte liegen zwischen 22 und 26 Grad. Bei Gewittern kann es kurz stürmisch werden. Am Wochenende bleibt es freundlich mit Sonne und Wolken. Morgen kommt am Abend Regen auf. Am Sonntag ist vereinzelt noch mal etwas Regen dabei.
0: Verkehr.
2: Auf der A3 Frankfurt Richtung Köln. Achtung, in beiden Richtungen ist in der Einfahrt Itzstein eine Person auf der Straße. Hier ist auch ein LKW liegen geblieben. Auf der A5 Darmstadt Richtung Heidelberg ist zwischen Heppenheim und Hemsbach wegen Baumfellarbeiten die rechte Spur gesperrt. Und auf der A60 Mainz Richtung Rüsselsheim ist die Einfahrt Bischofsheim bis Samstagmorgen gesperrt.
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3: Der Freitag um kurz nach eins. Ich bin Marie, schön, dass ihr mit dabei seid und wir gemeinsam gleich eine spannende Hitstory hören zum Song Brimful of Asher. Vorher aber noch Culture Beat und los geht's mit Miss Janet Jackson. Hier ist Together Again.

0: 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Brimful of Asher, Corner Shop.
1: Noch bekannter als das Original ist eigentlich der Remix von Fatboy Slim. Brimful of Asher ist eine Hommage an die indische Sängerin und Bollywood-Legende Asher, die über 12.000 Songs in den Bollywood-Filmen gesungen hat. Was viele nicht wissen, die Schauspieler in den indischen Filmen singen nicht selbst, sondern werden von diesen Background-Sängern synchronisiert. Corner Shop stellen sie in ihrem Song ins Rampenlicht. 90s, 90s.

0: Mit U96 Richtung Wochenende. Hi! Come on.
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0: Wir lieben diese Aktion, aber nicht so sehr, wie ihr sie feiert. Jawohl, ihr bekommt von uns einen geilen E-Scooter im 90s Design im Wert von 3000 Euro. Und zwar einfach nur fürs Programm hören. Und immer wenn ihr einen Scooter-Song entdeckt, dann ganz schnell auf die Uhr schauen und diese Uhrzeit online bei uns eintragen. 90s90s.de. Und heute Morgen, da hat es mal wieder funktioniert. Und Rob Green hat die Nina gefragt, warum hast du eigentlich mitgemacht?
2: Weil ich das total cool finde. Ich mag Scooter, ich finde den Scooter cool. Und da hat sich das total angeboten. Ich fand schon die Aktion, als die Firma lief, fand ich die richtig gut. Da habe ich auch die ganze Zeit fleißig mitgemacht. Und da bin ich nie so weit gekommen, dass ich irgendwie in den Lostopf kam. Und da dachte ich, versuche ich wieder mein Glück.
3: Du gewinnst bei 90s Radio den E-Scooter in Wert von 3000 Euro.
2: Oh, juhu, danke. Ich freue mich riesig. Ich muss mir erstmal kneifen, ob es wahr ist.
0: Es ist wahr, Nina. Herzlichen Glückwunsch. Und was bei Nina geklappt hat, klappt bei euch auch. Achtet einfach auf einen Scooter-Hit. Wer die Band noch nicht so gut kennt, hier, das sind die hier.

0: Hört ihr einen Scooter-Hit in voller Länge, dann schnell die Uhrzeit online bei uns eintragen und mit einem bisschen Glück bald wie die Nina mit so einem geilen E-Scooter rumcruisen.
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1: Wechselhaft ist es heute Mittag. Mal mehr, mal weniger Wolken und immer wieder Schauer. Ab und zu kann auch ein Gewitter dabei sein. Später geht das so weiter und die Höchstwerte liegen zwischen 22 und 26 Grad. Bei Gewittern kann es kurz stürmisch werden. Am Wochenende bleibt es freundlich mit Sonne und Wolken. Morgen kommt am Abend Regen auf. Am Sonntag ist vereinzelt noch mal etwas Regen dabei.
0: Verkehr.
1: Auf der A3 Frankfurt Richtung Köln. Achtung, in beiden Richtungen ist in der Einfahrt Itzstein eine Person auf der Straße. Hier ist auch ein LKW liegen geblieben. Auf der A5 Darmstadt Richtung Heidelberg ist zwischen Heppenheim und Hemsbach wegen Baumfällarbeiten die rechte Spur gesperrt. Und auf der A60 Mainz Richtung Rüsselsheim ist die Einfahrt Bischofsheim bis Samstagmorgen gesperrt.
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2: Freitag, kurz nach 2:30 und jetzt einmal alle tief durchatmen. Hier ist Breathe.

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Heute Freitag hier bei 90s 90s mit dem coolen Sound der 90er von den Wheaters. Und ja, das ist nicht ganz ein 90er, der ist nämlich 2000 rausgekommen. Aber genau deswegen schlummert der ja auch in unserem Millennium Radio in der kostenfreien 90s 90s Sender App und im Web, denn da findet ihr alle End-90er und Anfang 2000er. Also genießen wir jetzt Teenage Dirtbag.

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1: Im Studio Anna Löwer. Norwegen trauert um seinen König. Harald V. ist im Alter von 89 Jahren gestorben. Er galt als einer der beliebtesten Monarchen in Europa, nahbar, direkt und humorvoll. Bundespräsident Steinmeier sagt über Harald, Deutschland verliert einen großen Freund und Europa verliert einen großen Versöhner. Die Zahl der Arbeitslosen ist im August leicht auf rund 3.060.000 gestiegen. Arbeitsagenturchefin Nahles sagte, am Arbeitsmarkt zeige sich wenig Dynamik. Die verhaltene Entwicklung der vergangenen Monate setze sich fort. Der Misstrauensantrag der AfD in Thüringen gegen Ministerpräsident Vogt ist gescheitert. Rechtsaußen Höcke wollte sich zum Regierungschef wählen lassen. Hintergrund ist, dass Mario Vogt der Doktortitel entzogen wurde. Der Antrag bekam aber nicht genügend Stimmen. Im Katastrophengebiet in Nepal sind die Rettungsarbeiten nach der Sturzflut jetzt unterbrochen worden. Die Helfer mussten sich zurückziehen, weil neue Überflutungen drohen. Ein See läuft über. Unterdessen ist die Zahl der Toten auf inzwischen fast 500 gestiegen.
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1: Energieversorger müssen Kunden ausreichend informieren, bevor sie das Gas abdrehen. Das hat das Oberlandesgericht Frankfurt entschieden. Im konkreten Fall hatte ein Kunde seine Rechnungen noch nicht bezahlt und dann einen Mitarbeiter nicht in die Wohnung gelassen, als der das Gas abdrehen wollte.
0: Das ist das Wichtigste für den Moment. 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
2: Wechselhaft ist es heute Mittag. Mal mehr, mal weniger Wolken und immer wieder Schauer. Ab und zu kann auch ein Gewitter dabei sein. Später geht das so weiter und die Höchstwerte liegen zwischen 22 und 26 Grad. Bei Gewittern kann es kurz stürmisch werden. Am Wochenende bleibt es freundlich mit Sonne und Wolken. Morgen kommt am Abend Regen auf. Am Sonntag ist vereinzelt noch mal etwas Regen dabei.
0: Verkehr.
2: Auf der A3 Frankfurt Richtung Köln. Achtung, in beiden Richtungen ist in der Einfahrt Itzstein eine Person auf der Straße. Hier ist auch ein LKW liegen geblieben. Auf der A5 Darmstadt Richtung Heidelberg ist zwischen Heppenheim und Hemsbach wegen Baumfellarbeiten die rechte Spur gesperrt. Und auf der A60 Mainz Richtung Rüsselsheim ist die Einfahrt Bischofsheim bis Samstagmorgen gesperrt.
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3: Kurz nach zwei und somit beginnt das berühmte letzte Stündchen hier mit mir. Ich bin Marie. Für diese Woche und für diesen Tag ist dann schon auch fast rum, aber wir haben noch ein bisschen was vor uns gleich. Die Fantas mit Dida, vorher White Town, Your Woman und los geht's jetzt mit I Like to Move It, Move It und alle!
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0: Sicherheit war hier ein Muss. Jeanette Biedermann über die Fantastischen Vier. Die da.
1: Die Single habe ich mir sofort gekauft und dadurch, dass es deutsch war, konnte man das halt einfach sofort mitsingen, weil man sich sofort gemerkt hat und das hat ja eine riesen Welle losgetreten und das war auch Pflicht, dass man den Text auswendig konnte und wenn der Song kommt, musstest du das bringen einfach. Habe ich auch. 90s.

0: euch einen guten Start Richtung Wochenende. Hallo!
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1: Unser heutiges 90er Geburtstagskind, das ist diese Lady hier.
2: Okay, so you're Brad Pitt. That don't impress me much.
1: Shania Twain wird heute im Jahr 1965 in Ontario in Kanada geboren. Ursprünglich aus dem Country kommend, erobert Shania in den 90ern auch die Popcharts, unter anderem mit That Don't Impress Me Much. Insgesamt gewinnt sie 5 Grammys. Glückwunsch zum Ehrentag also heute Eileen Regina Edwards, bekannt als Shania.

0: Das hier am heutigen Tag im Jahr 1998 verkündet Gary Halliwell, dass sie ihre Spice Girls Klamotten auf einer Auktion versteigern will. Ein Catsuit von ihr geht mit 5000 Pfund weg und ein Union Jack Dress für 8000 Pfund. Also eine ziemlich einträgliche Geschichte, der Ausverkauf der Spice Girls Ende der 90er.
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2: Wechselhaft ist es heute Mittag. Mal mehr, mal weniger Wolken und immer wieder Schauer. Ab und zu kann auch ein Gewitter dabei sein. Später geht das so weiter und die Höchstwerte liegen zwischen 22 und 26 Grad. Bei Gewittern kann es kurz stürmisch werden. Am Wochenende bleibt es freundlich mit Sonne und Wolken. Morgen kommt am Abend Regen auf. Am Sonntag ist vereinzelt noch mal etwas Regen dabei.
1: Verkehr.
2: Auf der A3 Frankfurt Richtung Köln. Achtung, in beiden Richtungen ist in der Einfahrt Itzstein eine Person auf der Straße. Hier ist auch ein LKW liegen geblieben. Auf der A5 Darmstadt Richtung Heidelberg ist zwischen Heppenheim und Hemsbach wegen Baumfällarbeiten die rechte Spur gesperrt. Und auf der A60 Mainz Richtung Rüsselsheim ist die Einfahrt Bischofsheim bis Samstagmorgen gesperrt.

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0: mit Tasman Archer Richtung Wochenende. Das klingt gut.
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1: Energieversorger müssen Kunden ausreichend informieren, bevor sie das Gas abdrehen. Das hat das Oberlandesgericht Frankfurt entschieden. Im konkreten Fall hatte ein Kunde seine Rechnungen noch nicht bezahlt und dann einen Mitarbeiter nicht in die Wohnung gelassen, als der das Gas abdrehen wollte.
0: Das ist das Wichtigste für den Moment. 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
2: Wechselhaft ist es heute Mittag. Mal mehr, mal weniger Wolken und immer wieder Schauer. Ab und zu kann auch ein Gewitter dabei sein. Später geht das so weiter und die Höchstwerte liegen zwischen 22 und 26 Grad. Bei Gewittern kann es kurz stürmisch werden. Am Wochenende bleibt es freundlich mit Sonne und Wolken. Morgen kommt am Abend Regen auf. Am Sonntag ist vereinzelt noch mal etwas Regen dabei.
0: Verkehr.
2: Auf der A3 Frankfurt Richtung Köln. Achtung, in beiden Richtungen ist in der Einfahrt Itzstein eine Person auf der Straße. Hier ist auch ein LKW liegen geblieben. Auf der A5 Darmstadt Richtung Heidelberg ist zwischen Heppenheim und Hemsbach wegen Baumfellarbeiten die rechte Spur gesperrt. Und auf der A60 Mainz Richtung Rüsselsheim ist die Einfahrt Bischofsheim bis Samstagmorgen gesperrt.
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3: Euch einen wunderschönen Freitagnachmittag. Der erste E-Scooter ging heute Morgen raus. Wie ihr auch so einen Teil klar machen könnt, das hört ihr gleich um 19:15 bei uns. Ich bin Susanka und hier ist die Light mit

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1: Geschichte hinter All That She Wants geht auf eine persönliche Erfahrung von Gründungsmitglied Jonas Berggren zurück. Während seines Studiums lernt er eine Frau kennen, die immer unzufrieden ist und nur kurze Beziehungen führt. Der Song sollte eigentlich

0: 90s, 90s und gleich Jennifer Lopez, If You Had My Love.
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0: So, einer ist wieder weg, ein E-Scooter im Wert von 3.000 Euro im 90s, 90s Look. 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
0: 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Das sind 90s, 90s Farben in Lila und Türkis. Und es gibt auch nicht viele davon. Deswegen ab jetzt wieder super, super aufmerksam zuhören. Wenn Scooter läuft, online gehen und Uhrzeit eintragen. Es kann jederzeit soweit sein.
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0: 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La Bouche. Die Fantastischen Vier.
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1: Wechselhaft ist es heute Mittag. Mal mehr, mal weniger Wolken und immer wieder Schauer. Ab und zu kann auch ein Gewitter dabei sein. Später geht das so weiter und die Höchstwerte liegen zwischen 22 und 26 Grad. Bei Gewittern kann es kurz stürmisch werden. Am Wochenende bleibt es freundlich mit Sonne und Wolken. Morgen kommt am Abend Regen auf. Am Sonntag ist vereinzelt noch mal etwas Regen dabei.
0: Verkehr.
1: Auf der A3 Frankfurt Richtung Köln. Achtung, in beiden Richtungen ist in der Einfahrt Itzstein eine Person auf der Straße. Hier ist auch ein LKW liegen geblieben. Auf der A5 Darmstadt Richtung Heidelberg ist zwischen Heppenheim und Hemsbach wegen Baumfellarbeiten die rechte Spur gesperrt. Und auf der A60 Mainz Richtung Rüsselsheim ist die Einfahrt Bischofsheim bis Samstagmorgen gesperrt.
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2: Urban Cookie Collective, The Key, The Secret nach Timmy T und One More Try. Ich bin Susanka, schönen Nachmittag euch.

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KCI und JoJo, auch so eine coole Nummer, oder? War am Ende des Jahrzehnts, 98 kam das Teil raus und befindet sich neben vielen anderen Kollegen in unserem Soul and R&B Radio. Also falls ihr gechillt Richtung Wochenende starten wollt, klickt euch bei uns auf 90s90s.de. KCI und JoJo jetzt für euch.

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1: Im Studio Nanju Kuhlmann.
2: Norwegen trauert um seinen König. Harald ist im Alter von 89 Jahren gestorben. Er saß seit 35 Jahren auf dem Thron und war bei den Norwegern extrem beliebt. Er galt als nahbar, besonnen und humorvoll. Neuer Monarch ist jetzt sein Sohn Håkon. Der Misstrauensantrag der AfD in Thüringen gegen Ministerpräsident Vogt ist gescheitert. Rechtsaußen Höcke wollte sich zum Regierungschef wählen lassen. Hintergrund ist, dass Mario Vogt der Doktortitel entzogen wurde. Der Antrag bekam aber nicht genug Stimmen. Knapp 4 Monate nach der Amokfahrt in Leipzig hat die Staatsanwaltschaft Anklage erhoben. Einem 33-jährigen Deutschen wird Mord in 2 Fällen und versuchter Mord in 85 Fällen vorgeworfen. Der Amokfahrer war durch die Fußgängerzone gerast. Sein Motiv soll ein persönliches, kein religiöses oder politisches sein. Die neuen Zölle auf Billigpakete aus China wirken offenbar. Laut Euronews sind zuletzt 30-40% weniger Pakete von Temu, Shein und Co. in der EU angekommen. Seit Juli wird eine Gebühr von mindestens 3 Euro für Warenlieferungen mit einem Wert von unter 150 Euro fällig.
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2: Auf dem hessischen Arbeitsmarkt gibt es erste Anzeichen für eine Entspannung. Im August waren knapp 215.000 Menschen arbeitslos, kaum mehr als im Vormonat. Die Quote blieb bei 6,0%. Gleichzeitig meldeten die Betriebe fast 10.000 neue Stellen, rund 6% mehr als im Juli.
0: Das ist das Wichtigste für den Moment. 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
3: Wechselhaft ist es heute Nachmittag. Mal mehr, mal weniger Wolken. Dazu gibt es Schauer und ab und zu auch ein Gewitter mit Starkregen. Bei Gewittern kann es kurz stürmisch werden. Die Höchstwerte liegen heute bei 22 bis 26 Grad. Morgen zeigt sich ein Sonne-Wolken-Mix, am Abend kommt Regen auf und am Sonntag geht's ähnlich weiter mit etwas Regen zwischendurch.
0: Verkehr.
3: Auf der A7 Kassel Richtung Fulda. Vorsicht, zwischen Hünfeld-Schlitz und Fulda-Nord wechselt eine Person einen Reifen. Auf der A66 Frankfurt-Wiesbaden, in beiden Richtungen zwischen Eschborn und Frankfurt-Höchst, sind 2 Personen auf der Straße. Auf der A60 Mainz Richtung Rüsselsheim ist die Einfahrt Bischofsheim bis Samstagmorgen gesperrt. 2 Kilometer Stop-and-Go auf der A643 Mainz Richtung Wiesbaden zwischen Mainz-Mombach und dem Schiersteiner Kreuz. Und die B456 Usingen-Weilburg ist zwischen Weilburg und dem Abzweig nach Kubach nach einem Unfall gesperrt.
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4: Weiter geht's durch den Freitagnachmittag mit Robert Miles und Children nach Einike Mosi. Hier kommt The Hot Stepper und hier kommt Madonna. Super geiles Teil, Nothing Really Matters. Und damit schönen Freitag. Ich bin Susanka.

0: lustig. Auch Plattenbosse haben Probleme mit Plattenspielern. Alex Christensen über Robert Miles. Children.
1: Da saß ich damals bei der Plattenfirma Urban Records und da kam Jens Thiele rein, der später Konto gegründet hat und meinte, oh, ich habe eine Nummer hier mit, die müssen wir uns alle mal anhören, hör mal mit. Und er spielte uns Robert Miles vor und damals gab es ja auch Plattenspieler verschiedene Geschwindigkeiten, 33 und 45. Nur bei dieser Maxi-Single war es so, die war im Original endlich auf 33, also viel langsamer. Und wir haben diesen Song auf 45 gehört, also doppelt so schnell. So, eigentlich war es dann irgendwie so, oh, passt doch gut in die Raves, ist so eine Techno-Nummer. Ja, hat irgendwie auch eine nette Melodie. Und dann meinte Jens, oh, dann signen wir die. Und hat er diese Nummer gesigned, obwohl wir die in der falschen Geschwindigkeit gehört haben, trotzdem wurde es dann welted.

0: Das ist Robbie Williams und gleich sein Kollege George Michael mit Outside.
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0: Yes, und in dieser Woche nimmt Tom Wax, der ja selbst Produzent von Musik ist, Magic Carpet Ride auseinander.
2: Der Mann hinter dem Track ist Norman Cook, den wir auch schon als Fatboy Slim kennen. Und der hat hier wieder ein ordentliches Sample-Gewitter zusammengebastelt. Ein Bestandteil des Beat-Gerüsts stammt aus Love Insurance Policy von The Tramps aus dem Jahr 1979. Das bringt so das richtige Disco-Feeling rein. Aber das entscheidende Ding ist ein Sample von den Chakachas, eine belgische Band, die südamerikanisch geprägte Musik gespielt hat. In deren Track Yo Soy Cubano von 1970 finden wir die zentralen Elemente, die Magic Carpet Ride ausmachen. Hört mal!

0: auch dieses fast schon aufdringliche Ring-Ding-Ding-Ding steckt schon im Original und wurde für Magic Carpet Ride etwas runtergepitcht und gesampelt. Belgische Latin-Musik aus den 70ern, Disco-Feeling, und ein englischer Produzent baut daraus diesen 90s-Banger. Schon eine ziemlich spannende Mischung, wie ich finde.
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1: Unser heutiges 90er Geburtstagskind, das ist diese Lady hier.
2: Okay, so you're Brad Pitt. That don't impress me much.
1: Shania Twain wird heute im Jahr 1965 in Ontario in Kanada geboren. Ursprünglich aus dem Country kommend, erobert Shania in den 90ern auch die Popcharts, unter anderem mit That Don't Impress Me Much. Insgesamt gewinnt sie 5 Grammys. Glückwunsch zum Ehrentag also heute Eileen Regina Edwards, bekannt als

0: das hier. Am heutigen Tag im Jahr 1998 verkündet Gary Halliwell, dass sie ihre Spice Girls Klamotten auf einer Auktion versteigern will. Ein Catsuit von ihr geht mit 5000 Pfund weg und ein Union Jack Dress für 8000 Pfund. Also eine ziemlich einträgliche Geschichte. Der Ausverkauf der Spice Girls Ende der 90er.
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2: Wechselhaft ist es heute Nachmittag. Mal mehr, mal weniger Wolken. Dazu gibt es Schauer und ab und zu auch ein Gewitter mit Starkregen. Bei Gewittern kann es kurz stürmisch werden. Die Höchstwerte liegen heute bei 22 bis 26 Grad. Morgen zeigt sich ein Sonne-Wolken-Mix. Am Abend kommt Regen auf und am Sonntag geht's ähnlich weiter mit etwas Regen zwischendurch.
1: Verkehr.
2: Auf der A60 Mainz Richtung Rüsselsheim ist die Einfahrt Bischofsheim bis Samstagmorgen gesperrt. Und auf der A643 Mainz Richtung Wiesbaden gibt es zwischen Mainz-Mombach und dem Schiersteiner Kreuz 2 Kilometer Stau.
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Leute, kommt und wir gehen nochmal rein ins Boygroups Radio, die geilsten Boygroups Tracks. Der 90er findet ihr dort stundenlang am Stück, wenn ihr Bock habt. Also über die Homepage gehen von uns oder in der App und daraus jetzt NSYNC und Tearing Up My Heart.

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1: Im Studio Nanju Kuhlmann. Norwegen trauert um seinen König. Harald V. ist im Alter von 89 Jahren gestorben. Er galt als einer der beliebtesten Monarchen in Europa, nahbar, direkt und humorvoll. Bundespräsident Steinmeier sagt über Harald: Deutschland verliert einen großen Freund und Europa verliert einen großen Versöhner. Aus dem Flutgebiet in Nepal ist eine deutsche Familie gerettet worden. Sie wurden unverletzt in Sicherheit gebracht. Laut Auswärtigem Amt wird eine niedrige zweistellige Zahl Deutsche nach der katastrophalen Sturzflut weiter vermisst. Insgesamt ist von 1.400 Vermissten und mehr als 540 Toten die Rede. Der Misstrauensantrag der AfD in Thüringen gegen Ministerpräsident Vogt ist gescheitert. Rechtsaußen Höcke wollte sich zum Regierungschef wählen lassen. Hintergrund ist, dass Mario Vogt der Doktortitel entzogen wurde. Der Antrag bekam aber nicht genug Stimmen. Die Drohnenabwehr ist eines der Themen bei einem Treffen mehrerer Innenminister in Flensburg. Bundesinnenminister Dobrindt berät zur Stunde mit seinen Kollegen aus den Ostsee-Anrainerstaaten über gemeinsame Maßnahmen. Hintergrund sind Drohnenvorfälle wie zuletzt am Flughafen Leipzig-Halle.
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1: Auf dem hessischen Arbeitsmarkt gibt es erste Anzeichen für eine Entspannung. Im August waren knapp 215.000 Menschen arbeitslos, kaum mehr als im Vormonat. Die Quote blieb bei 6,0%. Gleichzeitig meldeten die Betriebe fast 10.000 neue Stellen, rund 6% mehr als im Juli.
0: Das ist das Wichtigste für den Moment. 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
2: Wechselhaft ist es gerade. Mal mehr, mal weniger Wolken und immer wieder Schauer. Dazu können vereinzelt Gewitter mit Starkregen dabei sein. Und dann wird's auch kurz ziemlich windig. Die Höchstwerte liegen heute bei 22 bis 26 Grad. Morgen gibt's Sonne und Wolken, zum Abend hin kommt Regen dazu und am Sonntag wird's meist sonnig, nur vereinzelt mal ein paar Tropfen.
0: Verkehr.
2: Auf der A60 Mainz Richtung Rüsselsheim ist die Einfahrt Bischofsheim bis Samstagmorgen gesperrt. Und auf der A643 Mainz Richtung Wiesbaden gibt es zwischen Mainz-Mombach und dem Schiersteiner Kreuz 2 Kilometer Stau.
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3: Ich spoiler jetzt wieder. Gleich kommt Scooter, Move Your Ass. Geil, ist für mich die krasseste Nummer von Ihnen. Ich liebe die einfach. Und ihr wisst Bescheid, wenn Scooter läuft bei uns im Programm, dann die Uhrzeit eintragen auf der Homepage oder in der App. Und dann seid ihr im Rennen um einen E-Scooter im Wert von 3.000 Euro. Also am besten jetzt schon mal online gehen. Gleich ist es.

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0: Don't look back in anger. Oasis.
2: 1994. Oasis stehen vor ihrem ersten großen Arena-Auftritt in Paris. Noel Gallagher klimpert beim Soundcheck einen neuen Song, den er im Kopf hat, und summt dazu ein paar Textzeilen. Sein Bruder Liam hört aus dem Gemurmel die Zeile "So Sally can wait" und fragt, wer ist denn diese Sally? Damit war die berühmte Zeile von "Don't Look Back in Anger" geboren. Eine Sally kannten beide Oasis-Brüder übrigens gar nicht.
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0: Und eben habt ihr Scooter wieder bei uns gehört und ich hoffe, ihr wart schnell genug und habt das online eingetragen. Dann seid ihr schon im Rennen für den nächsten E-Scooter im Wert von 3000 Euro. 45 km/h bringt das Teil immerhin auf die Bahn und es läuft unter dem 90s Design, also in Türkis und Lila. Also immer, wenn ihr Scooter bei uns hört, ganz schnell online gehen und dann könnt ihr auch gewinnen. Heute Morgen ging ein Teil raus und auch Kevin aus Dresden konnte sich schon freuen.
2: Ich rufe dich an, um dir zu sagen, dass du einen E-Scooter in Wert von 3000 Euro im 90s Design gewonnen hast.
3: Oh, ist das geil? Ich bin wirklich sprachlos. Ich bin völlig überfordert gerade.
2: Oh, herrlich. Was willst du mit dem Scooter als erstes machen?
3: Oh, ich denke mal, mir eine Befestigung für eine GPL besorgen und damit dann halt einfach in die Sonne fahren.
2: Und dabei 90s Radio hören.
3: Es gibt nichts Besseres. Vielen lieben Dank. Ich bin immer noch sprachlos.
0: Also Leute, es kann wirklich jederzeit soweit sein. In 2 Stunden kann das nächste Teil laufen von Scooter, aber auch schon in 5 Minuten. Also dranbleiben und dann Uhrzeit eintragen online bei uns.
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2: Wechselhaft ist es gerade. Mal mehr, mal weniger Wolken und immer wieder Schauer. Dazu können vereinzelt Gewitter mit Starkregen dabei sein. Und dann wird's auch kurz ziemlich windig. Die Höchstwerte liegen heute bei 22 bis 26 Grad. Morgen gibt's Sonne und Wolken, zum Abend hin kommt Regen dazu. Und am Sonntag wird's meist sonnig, nur vereinzelt mal ein paar Tropfen.
1: Verkehr.
2: Auf der A60 Mainz Richtung Rüsselsheim ist die Einfahrt Bischofsheim bis Samstagmorgen gesperrt.
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3: Sparks, when do I get to sing my way nach Madonna? I remember. Ich bin Susanka, schönen Abend zusammen.

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Wir springen jetzt aus dem Jahr 91 ins Jahr 97 und damit auch in unser Soul and R&B Radio. Klickt euch da mal drauf für den ganz entspannten Sound für so einen Freitagabend oder auch jetzt am Wochenende. Richtig geile Nummern und auch Leute tummeln sich da drin.

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1: Im Studio Nanju Kuhlmann. Norwegen trauert um König Harald V. Der Monarch ist im Alter von 89 Jahren gestorben. Das hat der Palast am Morgen bekannt gegeben. Harald saß seit 1991 auf dem Thron und war damit der am längsten regierende Monarch Europas. In den letzten Tagen hatte sich sein Zustand dramatisch verschlechtert. Aus dem Flutgebiet in Nepal ist eine deutsche Familie gerettet worden. Sie wurden unverletzt in Sicherheit gebracht. Laut Auswärtigem Amt wird eine niedrige zweistellige Zahl Deutsche nach der katastrophalen Sturzflut weiter vermisst. Insgesamt ist von 1400 Vermissten und mehr als 540 Toten die Rede. Deutschland und die anderen Ostseestaaten wollen beim Thema Drohnenabwehr enger zusammenarbeiten. Bei einem Treffen der Innenminister in Flensburg wurde vereinbart, dafür eine neue Taskforce zu gründen. Ziel: schnell und abgestimmt auf Attacken zu reagieren. Das Land Berlin wird nach einem Hackerangriff erpresst, will laut regierendem Bürgermeister Wegner aber nicht auf die Forderung eingehen. Mitte August hatte die Attacke die Berliner Behörden zum Teil lahmgelegt. Es wird immer noch geprüft, ob und wenn ja, welche Daten gestohlen wurden.
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1: Auf dem hessischen Arbeitsmarkt gibt es erste Anzeichen für eine Entspannung. Im August waren knapp 215.000 Menschen arbeitslos, kaum mehr als im Vormonat. Die Quote blieb bei 6,0%. Gleichzeitig meldeten die Betriebe fast 10.000 neue Stellen, rund 6% mehr als im Juli.
0: Das ist das Wichtigste für den Moment. 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
2: Viele Wolken gibt es heute Abend und immer mal wieder kommt ein Schauer runter. Vereinzelt kann auch ein Gewitter dabei sein und dann wird's kurz heftig mit Starkregen und Sturmböen. In der Nacht geht das erst mit letzten Schauern weiter und später wird's mehr Regen. Die Tiefstwerte liegen zwischen 15 und 11 Grad. Morgen erst Sonne und Wolken, am Abend kommt wieder Regen rein bei 22 bis 26 Grad. Am Sonntag meist sonnig, nur vereinzelt mal Regen, dazu 23 bis 27 Grad.
0: Verkehr.
2: Auf der A60 Mainz Richtung Rüsselsheim ist die Einfahrt Bischofsheim bis Samstagmorgen gesperrt. Und auf der A643 Mainz Richtung Wiesbaden gibt es zwischen Mainz-Mombach und dem Schiersteiner Kreuz 2 Kilometer Stau.
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0: der im Fußballstadion für Rekorde sorgte. Oli P. über Pet Shop Boys. Go West!
1: Das Original stammte von den Village People, also war ein Cover, Village People 79 und von den Pet Shop Boys 1993 rausgebracht. Und die Melodie von Go West hat es sogar in die Fußballstadien geschafft. Ich weiß noch, es gab einen Weltrekord damals im am Stück Fangesang singen. Ich glaube, ein ganzes Spiel durch auf die Melodie Go West, life is peaceful there, haben die BVB-Fans in Dortmund gesungen. Ole, super BVB. 90.

0: Gleich kommt der Titeltrack von Mission Impossible bei uns.
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0: Kommt, wir raten mal mit. Wärt ihr draufgekommen, um welchen Track es sich hier handelt? Den hat die KI von Rob aus der Morning Show verfälscht. Sebastian hat's versucht.
2: Alles klar, kriechen.
3: Hier ist der Song, den die KI abgemischt hat neu.

0: Ui.
1: Ich rate mal, dass das Leonardo Alone.
0: Von, komm, für Doppelpunkte.
1: Oh, nee, das glaube ich, kriege ich nicht hin.
0: You're not alone von Olive. Sebastian Lehmann aus Hamburg, dir gehört jetzt für deine Sammlung ein 90s Summer Cap.
1: Super, vielen Dank, ich freue mich.
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1: Unser heutiges 90er Geburtstagskind, das ist diese Lady hier.
2: Okay, so you're Brad Pitt. That don't impress me much.
1: Shania Twain wird heute im Jahr 1965 in Ontario in Kanada geboren. Ursprünglich aus dem Country kommend, erobert Shania in den 90ern auch die Popcharts, unter anderem mit That Don't Impress Me Much. Insgesamt gewinnt sie 5 Grammys. Glückwunsch zum Ehrentag also heute Eileen Regina Edwards, bekannt als Shania.

0: noch das hier. Am heutigen Tag im Jahr 1998 verkündet Gary Halliwell, dass sie ihre Spice Girls Klamotten auf einer Auktion versteigern will. Ein Catsuit von ihr geht mit 5000 Pfund weg und ein Union Jack Dress für 8000 Pfund. Also eine ziemlich einträgliche Geschichte. Der Ausverkauf der Spice Girls Ende der 90er.
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2: Viele Wolken gibt es heute Abend und immer mal wieder kommt ein Schauer runter. Vereinzelt kann auch ein Gewitter dabei sein und dann wird's kurz heftig mit Starkregen und Sturmböen. In der Nacht geht das erst mit letzten Schauern weiter und später wird's mehr Regen. Die Tiefstwerte liegen zwischen 15 und 11 Grad. Morgen erst Sonne und Wolken, am Abend kommt wieder Regen rein bei 22 bis 26 Grad. Am Sonntag meist sonnig, nur vereinzelt mal Regen, dazu 23 bis 27 Grad.
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2: Auf der A3 Frankfurt-Köln. Achtung, zwischen dem Wiesbadener Kreuz und Wiesbaden-Niedernhausen ist in beiden Richtungen eine Person auf der Straße. Und auf der A60 Mainz Richtung Rüsselsheim ist die Einfahrt Bischofsheim bis Samstagmorgen gesperrt.
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Es ist Freitagabend und das soll man jetzt hier auch hören. Wir gehen ins Club Hits Radio. Leute, so ein geiler Track. Ich liebe ihn einfach. Und genau das sind diese Nummern, die man teilweise schon ewig nicht zu Ohren bekommen hat. Und da dann nochmal auftauchen, wenn man sich durch diese Radios klickt und es einfach mal so eine Stunde laufen lässt. Caches mit Caches 1999. Jetzt da raus und hier für euch.

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1: Im Studio Nanju Kuhlmann. Norwegen trauert um seinen König. Harald ist im Alter von 89 Jahren gestorben. Er saß seit 35 Jahren auf dem Thron und war bei den Norwegern extrem beliebt. Er galt als nahbar, besonnen und humorvoll. Neuer Monarch ist jetzt sein Sohn Håkon. Das Land Berlin wird nach einem Hackerangriff erpresst, will laut regierendem Bürgermeister Wegner aber nicht auf die Forderung eingehen. Laut Spiegel fordern die Hacker gut 2 Millionen Euro. Ansonsten wollen sie gestohlene Daten veröffentlichen. Gemeinsame Übungen und eine neue Taskforce. Die Ostseestaaten wollen beim Thema Drohnenabwehr enger zusammenarbeiten. Das wurde bei einem Treffen der Innenminister in Flensburg vereinbart. Die Taskforce soll aber auch auf andere Bedrohungen wie Anschlagsversuche oder Sabotage reagieren. Aus dem Flutgebiet in Nepal ist eine deutsche Familie gerettet worden. Sie wurden unverletzt in Sicherheit gebracht. Laut Auswärtigem Amt wird eine niedrige zweistellige Zahl Deutsche nach der katastrophalen Sturzflut weiter vermisst. Insgesamt ist von 1400 Vermissten und mehr als 540 Toten die Rede.
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1: Auf dem hessischen Arbeitsmarkt gibt es erste Anzeichen für eine Entspannung. Im August waren knapp 215.000 Menschen arbeitslos. Kaum mehr als im Vormonat. Die Quote blieb bei 6,0%. Gleichzeitig meldeten die Betriebe fast 10.000 neue Stellen, rund 6% mehr als im Juli.
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2: Viele Wolken gibt es heute Abend und immer mal wieder kommt ein Schauer runter. Vereinzelt kann auch ein Gewitter dabei sein und dann wird's kurz heftig mit Starkregen und Sturmböen. In der Nacht geht das erst mit letzten Schauern weiter und später wird's mehr Regen. Die Tiefstwerte liegen zwischen 15 und 11 Grad. Morgen erst Sonne und Wolken, am Abend kommt wieder Regen rein bei 22 bis 26 Grad. Am Sonntag meist sonnig, nur vereinzelt mal Regen, dazu 23 bis 27 Grad.
0: Verkehr.
2: Auf der A60 Mainz Richtung Rüsselsheim ist die Einfahrt Bischofsheim bis Samstagmorgen gesperrt.
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3: Wet, wet, wet, love is all around, kriegt ihr nach Dr. Alban. Sing Halleluja und hier sind um die Sailing on the Seven Seas. Das ist der Freitagabend. Schönen Abend euch. Ich bin so

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1: Drehbuchautor und Produzent Richard Curtis lässt Wet Wet Wet die Wahl. Interpretiert für meinen Film 4 Hochzeiten und ein Todesfall einen Klassiker neu. Entweder I Will Survive von Gloria Gaynor, Can't Smile Without You von Barry Manilow oder, und jetzt kommt's, Love Is All Around von The Trucks. Tja, die Band hat den richtigen Riecher und landet mit der Version von Love Is All Around einen Riesenhit.
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1: Viele Wolken gibt es heute Abend und immer mal wieder kommt ein Schauer runter. Vereinzelt kann auch ein Gewitter dabei sein und dann wird's kurz heftig mit Starkregen und Sturmböen. In der Nacht geht das erst mit letzten Schauern weiter und später wird's mehr Regen. Die Tiefstwerte liegen zwischen 15 und 11 Grad. Morgen erst Sonne und Wolken, am Abend kommt wieder Regen rein bei 22 bis 26 Grad. Am Sonntag meist sonnig, nur vereinzelt mal Regen, dazu 23 bis 27 Grad.
0: Verkehr.
1: Auf der A60 Mainz Richtung Rüsselsheim ist die Einfahrt Bischofsheim bis Samstagmorgen gesperrt.
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2: Sie bloggen Summertime nach Take That Sure. Ich bin Susanka, schönen Abend zusammen.

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Gleich um 20 Uhr startet 90s, 90s in the Mix. Das ist unser DJ-Radio der 90er. Ihr kriegt das automatisch, wenn ihr uns hört, über DAB+. Ansonsten klicken in das Radio über die Homepage oder App. Ich bin Susanka und wünsche jetzt ein schönes Wochenende.

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1: Im Studio Nanju Kuhlmann. Norwegen trauert um seinen König. Harald V. ist im Alter von 89 Jahren gestorben. Er galt als einer der beliebtesten Monarchen in Europa, nahbar, direkt und humorvoll. Bundespräsident Steinmeier sagt über Harald: Deutschland verliert einen großen Freund und Europa verliert einen großen Versöhner. Das Land Berlin wird nach einem Hackerangriff erpresst, will laut regierendem Bürgermeister Wegner aber nicht auf die Forderung eingehen. Laut Spiegel fordern die Hacker gut 2 Millionen Euro. Ansonsten wollen sie gestohlene Daten veröffentlichen. Aus dem Flutgebiet in Nepal ist eine deutsche Familie gerettet worden. Sie wurden unverletzt in Sicherheit gebracht. Laut Auswärtigem Amt wird eine niedrige zweistellige Zahl Deutsche nach der katastrophalen Sturzflut weiter vermisst. Insgesamt ist von 1400 Vermissten und mehr als 540 Toten die Rede. Deutschland und die anderen Ostseestaaten wollen beim Thema Drohnenabwehr enger zusammenarbeiten. Bei einem Treffen der Innenminister in Flensburg wurde vereinbart, dafür eine neue Taskforce zu gründen. Ziel: schnell und abgestimmt auf Attacken zu reagieren.
0: Das ist das Wichtigste für den Moment. 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
2: Viele Wolken gibt es heute Abend und immer mal wieder kommt ein Schauer runter. Vereinzelt kann auch ein Gewitter dabei sein und dann wird's kurz heftig mit Starkregen und Sturmböen. In der Nacht geht das erst mit letzten Schauern weiter und später wird's mehr Regen. Die Tiefstwerte liegen zwischen 15 und 11 Grad. Morgen erst Sonne und Wolken, am Abend kommt wieder Regen rein bei 22 bis 26 Grad. Am Sonntag meist sonnig, nur vereinzelt mal Regen, dazu 23 bis 27 Grad.
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0: 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Adel Tawil über EMF. Unbelievable. You're
1: unbelievable. Ist für mich ein Lied, das ich sehr mit meiner Jugend verbinde. Damals noch in Berlin-Spandau zur Schule gegangen und habe mir mein erstes Skateboard gekauft. Ja. Und da gab es auch diese Klamotten dazu, ja, so Vision Streetwear. Und man hatte so bestimmte Schuhe, die so extra so Skaterschuhe, und ist dann irgendwie durch die Straßen gezogen mit seinen Kumpels auf den Boards. Und dann kam dieses Lied, das war so eine Skaterhymne, also EMF, Unbelievable. Die hatten halt nur diesen einen riesen Hit.

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1: Viele Wolken gibt es heute Abend und immer mal wieder kommt ein Schauer runter. Vereinzelt kann auch ein Gewitter dabei sein und dann wird's kurz heftig mit Starkregen und Sturmböen. In der Nacht geht das erst mit letzten Schauern weiter und später wird's mehr Regen. Die Tiefstwerte liegen zwischen 15 und 11 Grad. Morgen erst Sonne und Wolken, am Abend kommt wieder Regen rein bei 22 bis 26 Grad. Am Sonntag meist sonnig, nur vereinzelt mal Regen, dazu 23 bis 27 Grad.
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1: Im Studio Nanju Kuhlmann. Norwegen trauert um König Harald V. Der Monarch ist im Alter von 89 Jahren gestorben. Das hat der Palast am Morgen bekannt gegeben. Harald saß seit 1991 auf dem Thron und war damit der am längsten regierende Monarch Europas. In den letzten Tagen hatte sich sein Zustand dramatisch verschlechtert. Das Land Berlin wird nach einem Hackerangriff erpresst, will laut regierendem Bürgermeister Wegner aber nicht auf die Forderung eingehen. Laut Spiegel fordern die Hacker gut 2 Millionen Euro. Ansonsten wollen sie gestohlene Daten veröffentlichen. Aus dem Flutgebiet in Nepal ist eine deutsche Familie gerettet worden. Sie wurden unverletzt in Sicherheit gebracht. Laut Auswärtigem Amt wird eine niedrige zweistellige Zahl Deutsche nach der katastrophalen Sturzflut weiter vermisst. Insgesamt ist von 1.400 Vermissten und mehr als 540 Toten die Rede. Deutschland und die anderen Ostseestaaten wollen beim Thema Drohnenabwehr enger zusammenarbeiten. Bei einem Treffen der Innenminister in Flensburg wurde vereinbart, dafür eine neue Taskforce zu gründen. Ziel: schnell und abgestimmt auf Attacken zu reagieren.
0: Das ist das Wichtigste für den Moment. 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
2: Viele Wolken gibt es jetzt am Himmel. Erst kommen nur noch letzte Schauer durch. Später in der Nacht setzt dann wieder Regen ein. Einzelne Gewitter können noch dabei sein. Die Tiefstwerte liegen bei 15 bis 11 Grad. Morgen geht's wechselhaft weiter mit mal mehr, mal weniger Wolken. Am Abend kommt wieder Regen auf bei bis zu 26 Grad. Und am Sonntag ähnlich mit Sonne und Wolken und vereinzelt etwas Regen.
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1: Der Song von Prince, I Tell Joe und Marky Mark plädiert für mehr Liebe und Zusammenhalt statt Hass und Krieg auf der Welt. Die Botschaft kommt an, das Lied erreicht in vielen Ländern Europas die Top 10 der Charts. Leider bleibt das gemeinsame Album ihr einziges Projekt. Prince, I Tell Joe stirbt leider im Jahr 2001 bei einem Autounfall. 90s, 90s.

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1: Viele Wolken gibt es jetzt am Himmel. Erst kommen nur noch letzte Schauer durch. Später in der Nacht setzt dann wieder Regen ein. Einzelne Gewitter können noch dabei sein. Die Tiefstwerte liegen bei 15 bis 11 Grad. Morgen geht's wechselhaft weiter mit mal mehr, mal weniger Wolken. Am Abend kommt wieder Regen auf bei bis zu 26 Grad. Und am Sonntag ähnlich mit Sonne und Wolken und vereinzelt etwas Regen. 90s, 90s.

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1: Im Studio Cornelius Dreger. Deutschland und die anderen Ostseestaaten wollen beim Thema Drohnenabwehr enger zusammenarbeiten. Bei einem Treffen der Innenminister in Flensburg wurde vereinbart, dafür eine neue Taskforce zu gründen. Ziel, schnell und abgestimmt auf Attacken zu reagieren. Das Land Berlin wird nach einem Hackerangriff erpresst, will laut regierendem Bürgermeister Wegner aber nicht auf die Forderung eingehen. Laut Spiegel fordern die Hacker gut 2 Millionen Euro, ansonsten wollen sie gestohlene Daten veröffentlichen. Norwegen trauert um seinen König. Harald V. ist im Alter von 89 Jahren gestorben. Er galt als einer der beliebtesten Monarchen in Europa, nahbar, direkt und humorvoll. Bundespräsident Steinmeier sagt über Harald: Deutschland verliert einen großen Freund und Europa verliert einen großen Versöhner. Aus dem Flutgebiet in Nepal ist eine deutsche Familie gerettet worden. Sie wurde unverletzt in Sicherheit gebracht. Laut Auswärtigem Amt wird eine niedrige zweistellige Zahl Deutsche nach der katastrophalen Sturzflut weiter vermisst. Insgesamt ist von 1400 Vermissten und mehr als 540 Toten die Rede.
0: Das ist das Wichtigste für den Moment. 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
2: Viele Wolken gibt es jetzt am Himmel. Erst kommen nur noch letzte Schauer durch. Später in der Nacht setzt dann wieder Regen ein. Einzelne Gewitter können noch dabei sein. Die Tiefstwerte liegen bei 15 bis 11 Grad. Morgen geht's wechselhaft weiter mit mal mehr, mal weniger Wolken. Am Abend kommt wieder Regen auf bei bis zu 26 Grad. Und am Sonntag ähnlich mit Sonne und Wolken und vereinzelt etwas Regen.
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0: allen anderen, dass das ein Hit wird. DJ Bobo über Corona, Rhythm of the Night. 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
1: 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Es gab immer eine Musikmesse in Frankreich, die hieß Midem. Und da hat man versucht, seine neuesten Songs an die verschiedenen Plattenfirmen weltweit hörbar zu machen. Und Rhythm of the Night von Corona lief an dieser Messe fast bei jeder Plattenfirma. Und man hat schon gewusst, ein halbes Jahr vorher, das wird ein Riesen.

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1: Viele Wolken gibt es jetzt am Himmel. Erst kommen nur noch letzte Schauer durch. Später in der Nacht setzt dann wieder Regen ein. Einzelne Gewitter können noch dabei sein. Die Tiefstwerte liegen bei 15 bis 11 Grad. Morgen geht's wechselhaft weiter mit mal mehr, mal weniger Wolken. Am Abend kommt wieder Regen auf bei bis zu 26 Grad. Und am Sonntag ähnlich mit Sonne und Wolken und vereinzelt etwas Regen.

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1: Im Studio Cornelius Dreger. Gemeinsame Übungen und eine neue Taskforce. Die Ostseestaaten wollen beim Thema Drohnenabwehr enger zusammenarbeiten. Das wurde bei einem Treffen der Innenminister in Flensburg vereinbart. Die Taskforce soll aber auch auf andere Bedrohungen wie Anschlagsversuche oder Sabotage reagieren. Das Land Berlin wird nach einem Hackerangriff erpresst, will laut regierendem Bürgermeister Wegner aber nicht auf die Forderung eingehen. Laut Spiegel fordern die Hacker gut 2 Millionen Euro, ansonsten wollen sie gestohlene Daten veröffentlichen. Norwegen trauert um seinen König. Harald V. ist im Alter von 89 Jahren gestorben. Er galt als einer der beliebtesten Monarchen in Europa, nahbar, direkt und humorvoll. Bundespräsident Steinmeier sagt über Harald: Deutschland verliert einen großen Freund und Europa verliert einen großen Versöhner. Zum Bundesliga-Start gibt der Meister den Ton an. Bayern München hat sich im Eröffnungsspiel gegen den VfB Stuttgart am Ende deutlich mit 5:1 durchgesetzt. Stuttgart kam Anfang der zweiten Hälfte zwar zum Ausgleich, machte es den Bayern dann aber zu leicht.
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2: Viele Wolken gibt es jetzt am Himmel. Erst kommen nur noch letzte Schauer durch. Später in der Nacht setzt dann wieder Regen ein. Einzelne Gewitter können noch dabei sein. Die Tiefstwerte liegen bei 15 bis 11 Grad. Morgen geht's wechselhaft weiter mit mal mehr, mal weniger Wolken. Am Abend kommt wieder Regen auf bei bis zu 26 Grad. Und am Sonntag ähnlich mit Sonne und Wolken und vereinzelt etwas Regen.
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1: Der Hit 9 p.m. Till I Come entsteht eigentlich nur durch Zufall. ATB zeigt einer Freundin sein Studio und führt ihr ein paar Instrumente vor. Dabei verliert er sich in einen Gitarrensound und vergisst alles um sich herum. Punkt 21 Uhr, also 9 p.m. im Englischen, speichert er den Track ab und der Rest ist Musikgeschichte. 90s, 90s. Till I Come.

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1: Viele Wolken gibt es jetzt am Himmel. Erst kommen nur noch letzte Schauer durch. Später in der Nacht setzt dann wieder Regen ein. Einzelne Gewitter können noch dabei sein. Die Tiefstwerte liegen bei 15 bis 11 Grad. Morgen geht's wechselhaft weiter mit mal mehr, mal weniger Wolken. Am Abend kommt wieder Regen auf bei bis zu 26 Grad. Und am Sonntag ähnlich mit Sonne und Wolken und vereinzelt etwas Regen.
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1: Im Studio Cornelius Dreger. Deutschland und die anderen Ostseestaaten wollen beim Thema Drohnenabwehr enger zusammenarbeiten. Bei einem Treffen der Innenminister in Flensburg wurde vereinbart, dafür eine neue Taskforce zu gründen. Ziel, schnell und abgestimmt auf Attacken zu reagieren. Das Land Berlin wird nach einem Hackerangriff erpresst, will laut regierendem Bürgermeister Wegner aber nicht auf die Forderung eingehen. Laut Spiegel fordern die Hacker gut 2 Millionen Euro, ansonsten wollen sie gestohlene Daten veröffentlichen. Norwegen nimmt Abschied von König Harald. Tausende Menschen legten Blumen und Karten vor dem Palast in Oslo nieder. Viele umarmten sich und weinten. Am Abend wurde der Sarg durch die Hauptstadt zum Schloss gefahren. Harald soll zunächst in der Schlosskapelle aufgebahrt werden. Der FC Bayern macht zum Bundesliga-Start genau da weiter, wo er vor der Sommerpause aufgehört hat. Im Eröffnungsspiel gegen den VfB Stuttgart haben die Bayern am Ende deutlich mit 5:1 gewonnen. Die Bayern ließen sich auch nicht vom zwischenzeitlichen Ausgleich der Stuttgarter schocken.
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2: Viele Wolken gibt es jetzt am Himmel. Erst kommen nur noch letzte Schauer durch. Später in der Nacht setzt dann wieder Regen ein. Einzelne Gewitter können noch dabei sein. Die Tiefstwerte liegen bei 15 bis 11 Grad. Morgen geht's wechselhaft weiter mit mal mehr, mal weniger Wolken. Am Abend kommt wieder Regen auf bei bis zu 26 Grad und am Sonntag ähnlich mit Sonne und Wolken und vereinzelt etwas Regen.
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1: Gangsta's Paradise nutzt ein Sample aus dem Stevie Wonder Song Pastime Paradise. Doch Stevie ist am Anfang gar nicht erfreut über die Verwendung von seinem Song und verbietet erstmal die Veröffentlichung. Erst nachdem Coolio dann die Schimpfwörter aus dem Lied rausnimmt, sagt Stevie Wonder, okay, jetzt darfst du. Und interessant, 95 tritt Stevie Wonder sogar bei den Billboard Music Awards zusammen mit Coolio auf.
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1: Wolkig ist es heute erstmal. Tagsüber zeigt sich dann auch mal die Sonne, aber zum Abend hin kommt Regen auf. Die Höchstwerte liegen bei 22 bis 26 Grad. Morgen geht's mit Sonne und Wolken weiter. Ab und zu kann's auch mal ein bisschen regnen, maximal 27 Grad.

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1: Im Studio Cornelius Dreger. Gemeinsame Übungen und eine neue Taskforce. Die Ostseestaaten wollen beim Thema Drohnenabwehr enger zusammenarbeiten. Das wurde bei einem Treffen der Innenminister in Flensburg vereinbart. Die Taskforce soll aber auch auf andere Bedrohungen wie Anschlagsversuche oder Sabotage reagieren. Wegen der Lage in Ceuta bittet Spanien jetzt die EU um Unterstützung. Dabei geht es vor allem um die Bearbeitung von Asylanträgen. In der Exklave war es zuletzt zu gewaltsamen Protesten und Zusammenstößen gekommen. Nach Regierungsangaben sind noch mehrere tausend Migranten in Ceuta. Das Land Berlin wird nach einem Hackerangriff erpresst, will laut regierendem Bürgermeister Wegner aber nicht auf die Forderung eingehen. Laut Spiegel fordern die Hacker gut 2 Millionen Euro, ansonsten wollen sie gestohlene Daten veröffentlichen. Zum Bundesliga-Start gibt der Meister den Ton an. Bayern München hat sich im Eröffnungsspiel gegen den VfB Stuttgart am Ende deutlich mit 5:1 durchgesetzt. Stuttgart kam Anfang der zweiten Hälfte zwar zum Ausgleich, machte es den Bayern dann aber zu leicht.
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2: Wolkig ist es heute erstmal. Tagsüber zeigt sich dann auch mal die Sonne. Aber zum Abend hin kommt Regen auf. Die Höchstwerte liegen bei 22 bis 26 Grad. Morgen geht's mit Sonne und Wolken weiter. Ab und zu kann's auch mal ein bisschen regnen. Maximal 27 Grad.
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0: Diesen Salat mit Nudeln wollte seine Kollegin nicht mehr essen. Mola Adebisi über Bloodhound Gang. The Bad Touch.
1: Also da meine Lieblingsgeschichte ist dazu, dass Jared Hasselhoff und meine Moderationskollegin Alexandra Bechtel beim Frühstück standen oder beim Buffet standen und Alex wollte gerade ihren Salat nehmen und Jared hat sein Gemächt in den Salat gehängt und Alex hat dann den Salat nicht mehr.

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1: Wolkig ist es heute erstmal. Tagsüber zeigt sich dann auch mal die Sonne, aber zum Abend hin kommt Regen auf. Die Höchstwerte liegen bei 22 bis 26 Grad. Morgen geht's mit Sonne und Wolken weiter. Ab und zu kann's auch mal ein bisschen regnen. Maximal 27 Grad.

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1: Im Studio Cornelius Dreger. Deutschland und die anderen Ostseestaaten wollen beim Thema Drohnenabwehr enger zusammenarbeiten. Bei einem Treffen der Innenminister in Flensburg wurde vereinbart, dafür eine neue Taskforce zu gründen. Ziel, schnell und abgestimmt auf Attacken zu reagieren. Das Land Berlin wird nach einem Hackerangriff erpresst, will laut regierendem Bürgermeister Wegner aber nicht auf die Forderung eingehen. Laut Spiegel fordern die Hacker gut 2 Millionen Euro, ansonsten wollen sie gestohlene Daten veröffentlichen. Norwegen nimmt Abschied von König Harald. Tausende Menschen legten Blumen und Karten vor dem Palast in Oslo nieder. Viele umarmten sich und weinten. Am Abend wurde der Sarg durch die Hauptstadt zum Schloss gefahren. Harald soll zunächst in der Schlosskapelle aufgebahrt werden. Der FC Bayern macht zum Bundesliga-Start genau da weiter, wo er vor der Sommerpause aufgehört hat. Im Eröffnungsspiel gegen den VfB Stuttgart haben die Bayern am Ende deutlich mit 5:1 gewonnen. Der Meister ließ sich auch vom zwischenzeitlichen Ausgleich der Stuttgarter nicht schocken.
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2: Wolkig ist es heute erstmal. Tagsüber zeigt sich dann auch mal die Sonne. Aber zum Abend hin kommt Regen auf. Die Höchstwerte liegen bei 22 bis 26 Grad. Morgen geht's mit Sonne und Wolken weiter. Ab und zu kann's auch mal ein bisschen regnen. Maximal 27 Grad.
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